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1: Die Nachrichten mit Ronald Lessig. Guten Morgen. OpenAI, eines der führenden KI-Unternehmen der Welt, verschiebt seinen Börsengang. Hintergrund sind Sicherheitsrisiken bei der künstlichen Intelligenz. Und auch andere Unternehmen reagieren darauf. Gabi Biesinger berichtet.
2: Zuvor hatte bereits der Chef des OpenAI-Rivalen Anthropic dazu aufgerufen, die Entwicklung von künstlicher Intelligenz zu drosseln. Eine zu schnelle Entwicklung sei leichtsinnig. Bei Anthropic haben die Sicherheitsbedenken die Börsenpläne allerdings bisher nicht gebremst. Insidern zufolge will das Unternehmen frühestens Mitte Oktober mit der Vermarktung seines Börsengangs beginnen und diesen noch vor den US-Kongresswahlen im November abschließen. Seit Wochen gibt es große Sorgen um Risiken künstlicher Intelligenz, die vor allem von Hacking-Attacken durch KI-Software ausgelöst wurden, die sich in Testläufen selbstständig gemacht hatte.
1: In Niedersachsen finden heute Kommunalwahlen statt. Rund 6,3 Millionen Menschen sind zur Stimmabgabe aufgerufen. Traditionell sind CDU und SPD in den Kommunen stark verankert. Es wird aber erwartet, dass die AfD im Vergleich zur vorigen Wahl deutlich zulegt. Und auch das ist noch wichtig. In Schweden wird heute ein neues Parlament gewählt. Der konservative Regierungschef Kristersson will notfalls mit den Rechtspopulisten eine Koalition bilden. Das wäre ein Novum in Schweden. In mehreren deutschen Städten haben zehntausende Menschen gegen Rechtsextremismus demonstriert. Eine besonders große Kundgebung gab es in Düsseldorf mit 20.000 Teilnehmern. Denkmalfreunde können an diesem Wochenende wieder in allen Regionen historische Gebäude besichtigen. Dazu gibt es zahlreiche Veranstaltungen, auch in NRW. Die Frauennationalmannschaft im Basketball hat das WM-Halbfinale gegen Frankreich deutlich verloren. Am Ende stand es 86-64. Céline Dion ist nach 6 Jahren krankheitsbedingter Pause erstmals wieder auf einer Konzertbühne aufgetreten. In Paris sang die Kanadierin vor rund 30.000 Fans. Die waren begeistert.
3: Mega abgefahren. Ich habe sie schon 3-mal live gesehen und jetzt das 4. Mal. Toll.
4: Mein erstes Mal nach 30 Jahren Céline Dion hören von der CD. Mega. Die im Song hat man gemerkt, die Selbstsicherheit kommt. Sie ist wieder Céline, unsere Céline.
3: Hauptsache, sie singt wieder.
1: Céline Dion hatte sich in den vergangenen Jahren wegen einer Autoimmunerkrankung zurückgezogen. Jetzt geht sie auf Tournee. Und das war WDR aktuell. Das Wetter in Nordrhein-Westfalen heute bedeckt mit Schauern, zwischendurch aufgelockert, vor allem im Rheinland. Dazu in Gummersbach bis 18 Grad, in Bielefeld bis 20 und in Frechen bis 21 Grad. Am Montag vereinzelt Sprühregen, am Nachmittag sonnig bis 25 Grad. Die Zeit, es ist 5:03 Uhr.

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1: Für mich ist ja rummachen eigentlich wie reden. Nur halt ohne reden. Und die Lippen sind näher aneinander. Lisa ist hier in 1 Live Digi. Und ich schwöre euch, das ist die Logik, mit der Gigi bei Ex on the Beach chillt. Ach du Scheiße. Also mehr noch. Eigentlich rennt er ja so mit dieser Einstellung durchs Leben. Und es wäre auch eigentlich funny. Ich würde es so gerne lustig finden, wenn es nicht traurig wäre und wenn es nicht so ernst meinen würde. Ähnliche Einstellung hat er ja auch zu anderen Dingen, die man unter der Bettdecke macht. Und er hält damit auch nicht hinter den Berg. Auch nicht bei Ex on the Beach, bei RTL Plus.
2: Oralverkehr zählt für mich nicht als Sex. Das ist quasi wie Knutschen. Nur an anderen Stellen. Die hat mir einen geknabbert. So.
3: Geknabber? Cooles Wort.
2: Ich merke, eine süße Umschreibung.
3: Weil das ist so eine süße Beschreibung.
2: Ein abgeknabbert.
3: Passt. 1 Live.

Geht ab, Leute, Lisa ist hier in Digi. Animal von Cat's Eye haben wir als nächsten Song hier in der Line. Und der Song lässt ein bisschen Raum für Interpretation, finde ich. You move like an animal. Du bewegst dich wie ein Tier. Wie welches Tier? Wird hier natürlich nicht gesagt. Aber es wird ja über den Dancefloor gesungen in dem Song. Und dann gibt's da jetzt mehrere Möglichkeiten. Entweder ist man der Elefant im Porzellanladen, man reißt einfach alles und jeden mit und hinterlässt Scherben. Man sagt ja auch gerne, da steppt der Bär. Ist man vielleicht dann doch eher Kategorie steppender Bär? Oder vielleicht das Faultier, was sich an die Bar krallt und immer wieder den Drink langsam zum Mund führt und wieder zurück. Man weiß es nicht. Das müssen wir uns selber zusammenreimen. Es ist aber auch ein bisschen egal. Zu diesem Song kann man sich bewegen, wie man will. Und wenn er jetzt hier eine stehende Raupe macht und einfach so ein bisschen hin und her wubbelt, dann macht auch das gerne. Sucht es euch aus, während Animal von Cat's Eye läuft. Viel Spaß.

0: Hallo Freunde, Lisa hier in 1Live Digi. Und das hier, das könnte ich sein, zusammen mit einer Freundin.
1: Ich suche einfach einen Typen, der nett ist auf die wahre Liebe in der unromantischsten Nacht des Jahres.
0: Ist aber aus einem Kinofilm, One Night Only. Der Plot ist, Sex vor der Ehe ist verboten, mit Ausnahme einer einzigen Nacht. Dystopischer Film, wenn man mich fragt. Nicht Spaß. Digi-Kollege Marcel Emmel, du hast den Film gesehen. Halten sich denn alle an die Regel?
2: Naja, es müssen sich alle halt erstmal an diese Regel halten, weil das wird von der Regierung überwacht. Es gibt harte Strafen, wenn es da in der Kiste rappelt. Einige kennen vielleicht diese Horrorreihe The Purge. Da darf man ja einmal im Jahr straffrei morden. Und dieser Film ist quasi sowas wie die Sex Purge. Unter anderem mit Callum Turner, dem frischen Ehemann von Dua Lipa.
0: Okay, aber der legt dann in der einen Nacht dann nochmal so richtig los?
2: Ja, also Callum Turner nicht so wirklich, der ist so ein bisschen hin und her gerissen. Interesse ist irgendwie schon da, das Date eher nicht.
3: Ich bin auch.
1: Ellie.
3: Wie wär's mit uns?
1: Deine Ohren sehen aus wie Autotüren.
3: Tja, deine Nase ist zu klein für dein Gesicht.
2: So, da kommt das alte Sprichwort zu gelten. Erstens kommt wer anders und zweitens als man denkt.
0: Aber was ist das jetzt? Ist das jetzt ein Softporno? Geht's da so richtig rund?
2: Also es ist eine Rom-Com FSK 12.
0: Okay.
2: So, da wird dir schon mal jetzt nicht dieser Pornhub-Katalog vorgetanzt. Es ist so USA-typisch prüde, alles irgendwie nur angedeutet, im Halbschatten und in der Unterbuchse.
0: Langweilig.
2: Das macht aber nichts, weil die Story funktioniert. Die hat wirklich nette Spielereien mit drin. In Sachen Logik ist das natürlich wirklich oft der Kino-Coitus Interruptus. Aber es ist schon launig, es hat schöne andere Ideen für eine Rom-Com. Und hey, komm, so eine Rom-Com in diesem Sommer, dann auch noch mit Callum Turner, warum denn nicht?
0: Sagt Marcel Emmel zum Kinofilm One Night Only.

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1: Es ist 6 Uhr, hier ist Julian Cooper. In Gelsenkirchen startet heute ein neues Projekt im Amateurfußball. Da geht es um mehr Sicherheit für Schiris. Bei Spielen in der Kreisliga B tragen die jetzt Bodycams. Start ist heute Mittag bei der Partie Burr 2 gegen Renford 2. Mehr von 1Live-Reporter Johannes Hoppe.
2: Beleidigungen, Schlägereien, Spielabbrüche. Jährlich gibt es davon Tausende auf deutschen Amateurfußballplätzen. Das schreibt der Deutsche Fußballbund. Die Zahl, die sinkt seit 3 Jahren leicht und das soll weitergehen. Zusammen mit dem Fußball- und Leichtathletikverband Westfalen will der DFB kritische Situationen, also beispielsweise nach Fouls, jetzt dokumentieren. Und da geht es um das Sicherheitsgefühl der Schiris und dazu wird dann auch das Verhalten von Spielern, Trainern und Zuschauenden aufgenommen. Alles im Rahmen des Datenschutzes.
1: Die Kameras sollen zum Beispiel nur das Material speichern, wenn es kritische Situationen gibt und der Schiri das vorher sagt. Bleiben wir noch ganz kurz bei Fußball. Das Ergebnis vom Abendspiel. Köln hat in der Bundesliga zu Hause nur unentschieden gespielt. 1:1 gegen Bremen. Große KI-Firmen wollen zusammen das Tempo rausnehmen bei der Entwicklung neuer Modelle, damit die nicht einfach so das Internet übernehmen oder selber Hacking-Attacken starten. Der Chef von Anthropic hatte die Pause vorgeschlagen. Er sagt, der richtige Weg ist es, zusammenzuarbeiten.
3: The way to take the right path is for the industry to work together.
1: Auch OpenAI-Chef Altman und Grok-Chef Elon Musk haben schon gesagt, dass sie dafür sind. In unserem Nachbarbundesland Niedersachsen können heute über 6 Millionen Menschen wählen. Es ist Kommunalwahl. Abstimmen kann man da über Bürgermeister, Landräte und wer in den Stadtrat soll. Für viele in anderen Bundesländern ist dabei auch spannend, wie gut die AfD abschneidet nach ihrem Sieg bei der Landtagswahl in Sachsen-Anhalt letzte Woche. Die deutschen Basketballerinnen spielen heute bei der WM zu Hause um Platz 3. Am Nachmittag geht's gegen Spanien. Alexandra Wilke sagt, dass die Niederlage im Halbfinale gegen Frankreich schnell aus dem Kopf muss.
4: Neues Spiel und es geht um eine Medaille. Wäre für jeden von uns die erste Medaille. Also von daher, glaube ich, sollte das Motivation genug sein.
1: Um den Titel geht's am Abend im Tennis. Alexander Zverev steht im Finale der US Open gegen den Amerikaner Ben Shelton.
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1: Das wird heute meist grau und immer wieder auch nass. Wolkenlücken mit Sonne sind vor allem Richtung Niederrhein und Münsterland möglich. Dazu erreichen Olpe und Gummersbach 17 Grad, Leverkusen und Bielefeld 20 und Gelsenkirchen 21 Grad. Auch morgen erstmal viele Wolken und teilweise etwas Sprühregen. Später kommt auch mal die Sonne dazu. Am Dienstag dann nochmal richtig warm, 25 bis 29 Grad.
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0: Leute, die Versuchung ist einfach zu groß, aber wer von euch macht das auch? Ihr hört einen richtig guten Witz in einem Stand-Up-Comedy-Set und dann versucht ihr den irgendwann später im Privatleben selbst nachzuerzählen und ihr killt den Witz einfach komplett und es funktioniert so gar nicht. Ich lerne immer wieder, wir müssen es die Profis machen lassen, zum Beispiel Sandra Sprunken aus unserer 1Live-Generation Gag.
1: Meine Wurzeln liegen in Essen, alten Essen. Ja, und wer jetzt nicht weiß, wie muss ich mir das vorstellen, in Essen, alten Essen, wie sieht es denn da aus? Es sieht aus nach sehr altem Essen. Ich weiß noch, als ich damals mit meinen Eltern, ich war relativ klein, durfte ich Gladiator gucken. Ich habe das nur so angeguckt und ich war so, boah Mama, was haben die denn so moderne, schöne Häuser da? Wenn ihr The Purge kennt, das ist ein Film, da gibt es 24 Stunden Rechtsfreiheit. Also jede Straftat, die du begehst an diesem Tag, wird von der Polizei nicht verfolgt. Egal, ob es Mord ist, egal, was du tust, Einbruch, alles ist vollkommen egal. Keiner guckt nach. Und ich war so, warum heißt das The Purge? Bei uns in Altenessen heißt das Montag.

Ey, hier ist Lennart in 1Live Digi. Ich habe einen Plan. Ich baue jetzt selber eine Klingel an meine Wohnungstür ein und nehme diesen Sound als Ton für meine Klingel. Ja, claro. Da fängt doch direkt jeder Paketbote oder Nachbar an zu dancen, wenn sie darauf warten, dass ich die Tür öffne. Ja, das Ding ist, muss ich kurz sagen, ich bin vor einem halben Jahr in eine neue Wohnung gezogen und ich habe irgendwann so nach ein paar Wochen gecheckt, Moment mal, alle im Haus haben eine Klingel an der Wohnungstür, nur ich nicht. Also ich meine so direkt an der Wohnungstür, an der Haustür natürlich schon unten, aber so an der Wohnungstür, ich habe keine Klingel, was ist da los? Aber jetzt, wo Rapper H den Song Ring My Bell gecovert hat und seine Version rausgehauen hat, bin ich jetzt einfach mal auf die Idee gekommen. Diesen Song brauche ich unbedingt als Klingelton für die Klingel zu Hause. Also baue ich jetzt selber so ein Ding ein. You can ring my bell. RMB H in 1Live Digi. Ab geht's.

0: Gesprächen mit Älteren. Wenn es um das Thema geht, dann wird es oft schwierig.
1: Ja.
0: Und genau das simuliert das Spiel. Mit Gegenständen aus der Vergangenheit, alte Fotos zum Beispiel, tauchen wir dann in Omas Erinnerungen ein und müssen da Rätsel lösen.
1: Checke, das ist quasi so ein Simulationsspiel fürs nächste Weihnachtsessen. Aber was heißt das dann? Das heißt wirklich, wir spielen gegen die Oma?
0: Genau, gegen die Oma spielen. Das heißt, okay, je nachdem, was du in den Erinnerungen findest und wie du dann damit umgehst, kann es passieren, dass Oma abblockt. Zum Beispiel, wir sind in dieser Erinnerung in Omas alter Wohnung und da hängt ein Foto ihres Vaters an der Wand. Beim ersten Klicken sagt Oma, boah, und wenn du dann nochmal nachfragst, dann blockt sie ab. Und wenn sie dann abblockt, verlierst du ein Herz. Und wenn alle drei weg sind,
1: crazy,
0: dann ist der Tag vorbei und du musst dann am nächsten Tag alles wieder neu versuchen.
1: Oh shit, man muss sich das ja dann auch richtig merken, ne? Krass, wie hat dir das Spiel gefallen, so insgesamt?
0: Sagen, das Spiel hat mit mir auf jeden Fall was gemacht mit dieser einstündigen Demo, weil es behandelt halt eben diese Nazi-Vergangenheit, aber ohne erhobenen Zeigefinger und konfrontiert einen auch so ein bisschen mit, ja, wie gehe ich mit meiner eigenen Familie, mit meinen eigenen alten Verwandten damit um.
1: Ja.
0: Ende des Jahres kommt's raus und ich bin echt gespannt aufs Ergebnis.
1: Ja, ich auch. Das sagt Tobi zum Spiel Meine Oma 88.

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1: 7 Uhr, ich bin Julian Cooper. Irgendwann macht sich die KI selbstständig und übernimmt das ganze Internet. Damit solche Horrorszenarien nicht passieren, haben mehrere Chefs von großen KI-Unternehmen jetzt entschieden, zusammen auf die Bremse zu treten bei ihren Entwicklungen. Unter anderem dabei ist der Boss von Anthropic. Mehr von als Live-Reporterin Gabi Biesinger.
2: Wir müssen das Tempo verlangsamen, mit dem wir Fähigkeiten von KI-Modellen verbessern, schrieb Amodei. Eine zu schnelle Entwicklung sei leichtsinnig. Zustimmung zu den Plänen, die Entwicklung zu drosseln, kam auch von Elon Musk, Eigentümer des KI-Unternehmens xAI. Seit Wochen gibt es große Sorgen um Risiken künstlicher Intelligenz, die vor allem von Hacking-Attacken durch KI-Software ausgelöst wurden, die sich in Testläufen selbstständig gemacht hatte.
1: Die Firma hinter ChatGPT hat entschieden, erstmal nicht an die Börse zu gehen, weil zu viel in Sachen Sicherheit nicht geregelt ist. In NRW kann man heute viele spannende Orte für lau anschauen, in die man sonst oft nicht reinkommt. Beim Tag des offenen Denkmals gibt es auf der Karte hunderte Events zur Auswahl. In Aachen kann man zum Beispiel eine Führung durch das Kanalsystem machen und in Essen in einem Weltkriegsbunker. In Gelsenkirchen startet heute ein Projekt, das es so bisher in Deutschland noch nicht gibt. In der Kreisliga bekommen Schiedsrichter Bodycams, damit sie besser geschützt sind. Die Kameras sollen zum Beispiel aufzeichnen, wenn es Ärger um knifflige Situationen gibt. Gewalt im Amateurfußball ist seit Jahren ein Problem in Deutschland. Schauen wir zum Schluss noch ein paar Ligen weiter hoch. In der Bundesliga hat Köln einen Heimsieg verspielt. Gegen Bremen stand es am Ende 1:1. FC-Coach René Wagner fand's okay.
3: Aufgrund der zweiten Halbzeit, glaube ich, ist es ein Punktgewinn, weil wir dann schon nicht geschafft haben, aufs Zweite zu spielen. Ich denke, dass wir den Bremern auch einfach zu viel Ballbesitz gegeben haben. Wir haben es nicht mehr geschafft, hoch anzulaufen.
1: Heute gibt's in der Bundesliga ein besonderes Duell. Der Aufsteiger Elversberg hat den Rekordmeister Bayern zu Besuch. Und in der Tabelle steht Elversberg aktuell sogar 2 Punkte vor den Münchnern.
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1: Dichte Wolken gibt's heute, viel Wind und immer wieder kann's regnen, teilweise auch ordentlich. Gegen Nachmittag schafft's Richtung Norden und Osten von NRW auch mal kurz die Sonne durch. Dazu in Schwerte und Lüdenscheid bis 18 Grad, in Aachen und Bonn 20 und in Warendorf bis 21 Grad. Morgen trockener, zuerst auch wieder grau, später auch mal mit Sonne bis 25 Grad. Dienstag legen die Temperaturen noch mehr zu, dann sogar bis 29 Grad, abends erste Schauer und Gewitter.
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0: Ich habe ja immer so gerne diese ganzen Tiersendungen geguckt, ne? Lisa Sienas Live Digi. Sei es Elefant, Tiger und Co., Panda, Gorilla und Co., Leopard, Seebär und Co. Aber wer hat entschieden, welche Tiere in diesem Titel stehen dürfen? Und wie also ist es für alle anderen Tiere, die nur unter dieses Co. fallen? The Audacity. Who in the Leopard do you think you are? Was bist du, wer du denkst, dass du im Titel stehst? Was ich aber weiß, ist, dass man die Tiersendung Seehund, Puma und Co., die es auch in der ARD-Mediathek gibt, nach dieser Folge hier umbenennen muss in Ferdinand, Tapir und der Rest vom Zoo, because he's a legend.
1: Tapir Ferdinand ist am Morgen voller Blut gewesen.
2: Oh, oh, der hat sich den Penis verletzt. Da ist so ein Zentimeter eine Wunde an der Eichel. Die Tapir haben einen sehr langen Penis, wenn der ausgefahren ist. Und vielleicht ist er beim Boden geschliffen und hat sich irgendwo aufgerissen. Ist dann schon so einen halben Meter lang manchmal. Und vielleicht ist er irgendwo hängen geblieben.
1: Gegen die Untersuchung hat Ferdinand nichts einzuwenden.
2: Ja, das sind ja Genießer. Wenn man den streichelt, dann ist alles wieder gut, gell, Ferdinand?

0: Was geht? Ich bin's, Janina. Und habt ihr auch noch irgendwie vor ein paar Monaten noch gedacht, Alter, ich schaff das nie? Und jetzt steht ihr da und macht die Ausbildung eurer Träume vielleicht. Oder den Beruf eurer Träume. Alter, ich bin auch immer noch ultra dankbar, dass ich hier stehen darf im Digi-Studio und für euch Radio mache. Ey, wirklich, es ist immer noch insane, wenn du das machen kannst, wovon du immer geträumt hast. Und ich weiß ehrlich gesagt nicht, wie sich das für Rapper Mako gerade anfühlen muss. Aber ich glaube, der erlebt solche Gefühle gerade irgendwie mal tausend. Dieser Typ war eigentlich so ein Berliner Skater und dann hat er so Skate-Videos gemacht und ist irgendwie in die Musikszene gerutscht. Und jetzt hat er einfach mit einem der bekanntesten DJ-Duos der Welt einen Track rausgebracht und der heißt In- und Auswendig. Und er hat den gemacht zusammen mit The Chainsmokers. Hä? Digga, was passiert da bei Mako? Wirklich, ich habe mir vorhin so ein Making-of-Video reingezogen von dem Song. Da sitzen The Chainsmokers mit Mako im Studio. Und das ist richtig sweet. So Mako versucht mit seinem gebrochenen Englisch denen zu erklären, was seine deutschen Lyrics irgendwie bedeuten.
1: Endlich fühle ich mich lebendig. Finally I'm feeling alive.
2: I literally cannot even have one like tiny bit of understanding.
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4: That shit is fucking fire.
0: Also die Jungs von The Chainsmokers, die sagen, ey, es ist richtig schwierig für uns irgendwas zu verstehen, aber es ist fucking fire. Und ich sag's euch, Leute, dieser Song ist wirklich fire. Der Text, der geht komplett unter die Haut.

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0: Da ist es nicht okay. Ich habe gerade keine Serie zu gucken und das ist nicht in Ordnung. Ich gucke zum fünften Mal The Office von vorne. Ich brauche irgendwas Neues und es gibt eine neue Serie, über die gerade viele sprechen. Die heißt Tiptoe auf HBO Max. Soll so ein bisschen das neue Adolescence sein. Annika, du hast es schon komplett geguckt. Was hat dich am meisten bewegt?
1: Also blöd gesagt irgendwie alles. Also die gesamte Story. Ich habe mich die ganze Zeit total machtlos gefühlt. Tiptoe startet nämlich mit sozusagen dem Ende der Serie, dem Tod der Hauptfigur Leo. Das ist ein schwuler Mann aus einem kleinen Vorort von Manchester.
2: Das ist dein Werk, du Schwein, du Mörder!
3: Das ist kein Mord. Es ist eine Exekution.
0: Wow.
1: Ja, das zeigt schon ganz gut so den Vibe der Serie. Sein Nachbar Clive ist nämlich für Leos Tod verantwortlich.
0: Okay, es ist also absolut keine leichte Kost.
1: Nee, wirklich null. Also in der Thriller-Serie, da geht's um Gewalt gegenüber queeren Menschen, Hass und Radikalisierung im Netz. Und ich würde deswegen allein schon unbedingt empfehlen, die nicht unbedingt alleine zu gucken, weil die Szenen einen echt sehr bedrücken.
0: Okay, eine Serie, die Annika sehr berührt hat und euch vielleicht auch. Tiptoe heißt die Serie und läuft jetzt auf

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1: Es ist 8 Uhr, Julian Cooper hier. Für alle Sportfans ist heute ein guter Tag. Ein Deutscher im Finale der US Open, ein Spiel um Platz 3 bei der Basketball-WM und ein ungewöhnliches Topspiel in der Bundesliga. Schauen wir jetzt im Detail drauf. Zuerst Tennis. Für Alexander Zverev stehen die Chancen gut, zum ersten Mal die US Open zu gewinnen. Gegen den 23-jährigen Ben Shelton hat er bisher alle 5 Duelle gewonnen. Reporter Tim Brockmeier sagt, was Zverev heute vor allem braucht.
2: Definitiv ein dickes Fell und gute Nerven, denn er spielt gegen Shelton und gegen 24.000 Fans im Ash Stadium. Die werden alle wie ein Dezibel-Orkan hinter ihrem Landsmann stehen, denn nicht nur New York, alle US-Tennis-Fans wünschen sich endlich mal wieder einen US-amerikanischen Sieger beim Heim-Grand Slam. Es wird von der Stimmung her definitiv ein episches Finale.
1: Los geht's um 20 Uhr. Schon um 16.30 Uhr starten die deutschen Basketballerinnen. Bei der WM in Berlin spielen sie um Platz 3 gegen Spanien. Es wäre die erste WM-Medaille überhaupt. Und in der Fußball-Bundesliga reisen die Rekord-Bayern zum Dorfclub-Aufsteiger. München spielt in Elversberg im Saarland, aber genau die Elversberger haben in der Tabelle aktuell sogar 2 Punkte Vorsprung, ungewohnt für Bayern-Spieler Joshua Kimmich.
3: Ja, die sind ja furios gestartet. Wir gehen als Underdog dahin, sind hinter Elversberg momentan, haben glaube ich schon 7 Kisten gemacht, oder?
1: In den USA sind die größten KI-Unternehmen dafür, mit der KI-Entwicklung langsamer zu machen. Der Chef von Anthropic befürchtet, dass sonst bald KIs das Internet übernehmen und eine Menge Schäden verursachen könnten. Auch die Firmen hinter ChatGPT und Grok sind für weniger Tempo. Diesen Sommer gab es schon Fälle, bei der KI selbstständig Firmen gehackt hat. Wer bei Polizei, Feuerwehr oder im Gefängnis arbeitet, bekommt bald höhere Zulagen für die Arbeit zu ungemütlichen Zeiten und hat weniger Papierkram. Die NRW-Landesregierung will Schichtzulagen im öffentlichen Dienst ab nächstem Jahr einfacher machen. Zum Beispiel müssen Polizeitaucher dann nicht mehr dafür aufschreiben, welche Temperatur das Wasser hatte oder wie tief es ging. Wer dieses Jahr nochmal ins Freibad will, sollte sich beeilen. In vielen Bädern in NRW ist heute der letzte Tag der Saison, zum Beispiel in Bonn, Aachen, Essen und im Sauerland. In Bielefeld wird das extra gefeiert. Im Naturbad Brackwede ist Pölterschwimmen. Wer will, geht im Schlafanzug ins Wasser.
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1: Viele Wolken am Himmel, zwischendurch kann es häufig regnen und es ist windig. Die Sonne schafft es nur selten durch, wenn dann Richtung Niederrhein und Westfalen. In Winterberg maximal 14 Grad, in Bad Münstereifel und Wuppertal 19 und in Neuss und Warburg bis 20 Grad. Die nächsten beiden Tage wird es dann nochmal warm, morgen bis 25 Grad bei Sonne und Wolken. Am Dienstag noch sonniger und bis 29 Grad, am Abend kann es gewittern.

0: Leute, checkt ihr, ob das hier jetzt ein Kompliment sein soll oder so?
1: Klein, extrem muskulös und sehr spontan.
0: Okay, ich glaube ja. Ich habe aber auch erst ein bisschen gestruggelt. Denn Digi-Hörerin Lena, die sollte Comedian Felix Lobrecht in 3 Wörtern beschreiben. Und passt irgendwie, oder? Also klein, muskulös, spontan, ich checke. Lena war im 1 Live-Haus hier, als Felix Lobrecht auch hier war. Und da hat er wieder eure wildesten Probleme gelöst, Alter. In seiner Sendung 99 Problems. Und diese Sendung findet ihr auf 1live.de oder in der 1live-App. Und da hat er auch versucht, das Problem von Nina zu lösen.
2: Du kennst doch bestimmt so Leute, mit denen geht man wohin und dann sind die weg.
3: Also man geht gemeinsam irgendwo hin, man kommt an und
2: weg.
3: Die Person ist weg und du stehst da wie Max in der Sonne.
2: Das bin ich.
3: Ach, du bist die Wegperson.
2: Mhm.
3: Ah, interessant, so jemand mal live zu sehen. Weil jetzt kann ich diese Fragen mal stellen. Was geht dann in deinem Kopf vor, dass du dann direkt weiter willst, gehst?
2: Das passiert ja nicht vorsätzlich, sondern ich gehe dann, keine Ahnung, auf Toilette. Mhm. Und dann auf dem Weg dahin, dann treffe ich irgendjemanden.
3: Mhm.
2: Und dann irgendwie schaffe ich es dann vielleicht sogar mal, mich zu lösen. Dann gehe ich weiter. Ich bin dadurch in total viele Situationen schon gekommen, wo ich sage, ja geil. Hätte ich anders nie erlebt.
3: Ja, verstehe ich. Ist halt manchmal blöd für deine Freunde, weil vielleicht sind da auch mal Freunde bei dir, hast du lange nicht gesehen. Oder die kommen vielleicht extra vorbei und freuen sich mal, was mit dir zu machen. Dann geht er los und die chillt gerade mit dem Klo-Mann. Das hört mir jetzt auf. In Gruppen ab 4, inklusive dir, darfst du es machen. In Gruppen ab 3 mit Rücksprache. Gruppen ab 2 gar nicht. Wollen wir das so machen?
2: So machen wir es. Ich gebe mein Bestes.
3: Ja, ich werde danach recherchieren.

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1: Hello, Lisa hier in Digi. Als nächstes mit uns gemeinsam am Start ist Adela mit ihrem Song Ain't in L.A. Und viele Künstlerinnen und Künstler, ne, die verleiben sich ja so eine Statement-Farbe ein. Bad Moms Jade zum Beispiel, die hat ja wirklich knallrote Haare. Das ist ihr Statement. Billie Eilish hat eine ganze Zeit lang neongrüne Haare gerockt. Bei Lady Gaga und Katy Perry, da müssen wir gar nicht erst anfangen, das ist nochmal Next Level. Aber Adela hat sich da eben für pink entschieden. Sie hat knallpinke, glatte, lange Haare, so bis zur Hüfte, würde ich sagen, und macht das einfach zu ihrer Statement-Farbe. Und pink steht laut Farbpsychologie für Lebensfreude, Selbstbewusstsein, Kreativität und Provokation. Und ich sag ehrlich, sehe ich alles bei ihr und das hören wir auch alles bei ihr. Jetzt hier in 1Live Digi Ain't in LA von Adela.

0: Sag mir bitte mal, kennt ihr auch Leute, wo ihr euch denkt, wie schlafen diese Leute bitte nachts, ohne Albträume zu haben? Meine Frau zum Beispiel liest jetzt selbst im Sommer nur diese absoluten Psychothriller. Also jedes Buch, was sie liest, geht so in diese total weirden, psychologischen Tiefen. Ich denke mir, im Sommer brauche ich irgendwas Leichtes. Irgendwie, gib mir eine Love Story. Und hier haben wir eine für euch, die heißt Between the Lines von Anna Dimitrova. Simone aus dem Digiteam. Worum geht's im Buch?
1: Also es geht um Kali, Kalina. Sie will Drehbuchautorin werden, hat aber große Selbstzweifel und Angst.

0: euch richtig gefällt. Gute Nachrichten, das ist Teil von einer Reihe. Also wie viele kommen da noch?
1: Also es sind insgesamt 3 Bände, alle an dieser Filmhochschule und jeder Band ist auf ein anderes Paar fokussiert.
0: Okay, Between the Lines heißt das Buch von Anna Dimitrova jetzt im Handel.

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1: Es ist 9 Uhr, hier ist Julian Cooper. KI kann stark helfen im Job oder der Uni, aber auch eine Menge Schaden machen. Vor einiger Zeit haben KIs schon selbstständig eine Firma gehackt. Mehrere führende KI-Unternehmen haben jetzt gesagt, dass sie deswegen bei der Entwicklung von KI langsamer machen wollen. Reporter Ablo Afakama sagt, welche Gefahren unter anderem der Boss von Anthropic sieht.
2: Die Firmen sorgen sich, dass sich die KI immer schneller selbst weiterentwickelt und die Menschen dann die Kontrolle verlieren. Und der Anthropic-Chef befürchtet, in 6 bis 12 Monaten könnte so ein KI-Schwarm das ganze Internet übernehmen und riesigen Schaden anrichten. Die Firma will zwar weiter Fortschritte, aber eben nicht in diesem Tempo. So eine KI-Bremse würde aber natürlich nur funktionieren, wenn alle zusammenarbeiten. Und da gibt es gute Nachrichten. Auch die Chefs von ChatGPT und Grok sehen die Gefahr und wollen eine böse Super-KI verhindern.
1: Eine Idee ist, dass eine Art unabhängige Experten bei den Firmen zuschauen dürfen und bewerten sollen, ob neue KI-Modelle sicher genug sind. In Niedersachsen können heute über 6 Millionen Menschen wählen. Es ist Kommunalwahl. Abstimmen kann man da über Bürgermeister, Landräte und wer in den Stadtrat soll. Für viele in anderen Bundesländern ist dabei auch spannend, wie gut die AfD abschneidet nach ihrem Sieg bei der Landtagswahl in Sachsen-Anhalt letzte Woche. Im Tennis spielt heute ein Deutscher um einen wichtigen Titel. Alexander Zverev könnte die US Open gewinnen. Im Finale muss er aber gegen einen Amerikaner ran, Ben Shelton. Findet Zverev aber gut, wenn das Stadion gegen einen ist.
3: Ich mag solche Atmosphären auch. Ich werde es auch irgendwo genießen und hoffentlich erfolgreich sein.
1: Auch für die deutschen Basketballerinnen ist ein wichtiges Spiel. Bei der WM in Berlin könnten sie Bronze gewinnen. Es geht gegen Spanien. Bleiben wir noch ganz kurz beim Sport. Das Ergebnis vom Abendspiel. Köln hat in der Fußball-Bundesliga zu Hause unentschieden gespielt. 1:1 gegen Bremen.
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1: Das ist heute meist grau und immer wieder auch nass. Wolkenlücken mit Sonne sind vor allem Richtung Niederrhein und Münsterland möglich. Dazu in Nettersheim bis 18 Grad, in Bocholt und Arnsberg 19 und in Dortmund und Köln 20 Grad. Auch morgen erstmal viele Wolken und teilweise etwas Sprühregen. Später kommt auch die Sonne dazu. Am Dienstag dann nochmal richtig warm, 25 bis 29 Grad.

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0: Okay, ich sag's direkt, wie es ist. Ich, Janina Ribeiro, bin der größte Dating-Noob der Welt. Weil ich glaube, ich hatte noch nie ein richtiges Date. Okay, ich denke, es ist wahrscheinlich der, die ist das größte Opfer. Die hat noch nie irgendwelche Leute gesehen. Nein, ich hatte einfach sehr lange Beziehungen in meinem kurzen Leben. Aber wenn ich euch vielleicht einen Tipp mitgeben könnte. Leute, geht bei einem Date weder auf Mutter noch auf Aussehen. Sonst endet das jetzt wirklich hier wie bei First Dates auf Vox.
1: Was hast du denn angegeben?
2: Blond. Am liebsten. Lange Haare. Tattoos, Piercings. Solange es Buff macht im Herzen und so weiter und man zusammenpasst, kann die Dame auch ein bisschen korpulenter sein. Also habe ich absolut kein Problem mit.
1: Danke.
2: Ich habe nicht gesagt, dass du es bist.
1: Hast du angehört?
2: Nein.
1: Ja, ich habe mich richtig angesprochen gefühlt.
2: Ja, Fettnäpfchen Nummer 2.

Okay, weiter geht's in 1 Live Digi. Mit Paschanem und Augenblick seinem aktuellen Track. Ich glaube, Paschanem hat so richtig seinen Sound gefunden mittlerweile. Entwickelt sich in eine richtig geile Richtung, die ich feiere. Das ist aus seinem fantastischen Album Lounge Musik. Super moody und melancholisch. Und es klingt auf eine komische Art und Weise mysteriös. Dieses Gitarrenlick. Zudem könntet ihr gut, glaube ich, so eine Schlange hypnotisieren oder eine Schlange zum Tanzen bringen oder so. Das ist Augenblick von Pascha jetzt in 1 Live DG.

0: Was geht ab, Leute? Lisa hier in Digi. Es gibt einen neuen Kinofilm. Und zwar mit Jacob Elordi, der alleine mit einem Hund unterwegs ist. Als letzter Mensch auf der Erde. Und wenn das so gut ist wie der Film in meinem Kopf, dann habt ihr mich. Das Ende der Sterne gibt's jetzt im Kino. Und Digi-Kollege Marcel sagt, der ist ganz schön melancholisch. Dazu passt auch die Musik von Hosier. Spielt ja in dem Film eine Rolle, ne? Was ist da los?
1: Ja, es gab da so eine doofe Pandemie. Es ist fast alles ausgelöscht. Ja. Hick, den Jacob Elordi spielt, der schlägt sich jetzt halt da so alleine durch. Nur plötzlich gibt es Funkkontakt.
2: Ich habe eine Stimme über Funk gehört.
0: Ui.
2: Mein Name ist Hick.
3: Er ist ein Fremder. Wir haben hier überlebt, weil wir Regeln haben, wie man mit Fremden umgeht.
1: Einzelne Menschen sind dann wohl doch noch da und ab da geht es dann so um die Frage, wie geht es in dieser postapokalyptischen Welt eigentlich weiter? Wer oder was ist noch da? Wem gehört was? Welches Recht gilt eigentlich?
0: Okay, und so große Fragen werden dann auf melancholische Art und Weise geklärt?
1: Größtenteils. Also eigentlich schon so die ganze erste Hälfte hinten raus. Da wird es dann wie in der Buchvorlage unterbrochen von so ein paar Kämpfen, von so absurden Action-Szenen. Die fand ich total störend. Die braucht es aber trotzdem natürlich in der Dynamik dieser Welt und damit es einfach nicht zu öde wird. Das ist eine sehr stille, ruhige, melancholische Art von The Last of Us. Ich liebe, liebe das. Die Bilder sind super. Es besteht die Gefahr, dass man das ein bisschen träge und öde findet. Aber irgendwas macht diese Vision mit mir und wer Jacob Elordi gerne sieht, der kann sie sowieso ein Ticket holen.
0: Ja, gut, dann freuen wir uns doch auf den Kinofilm Das Ende der Sterne.

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1: Es ist 10 Uhr, hier ist Julian Cooper. In Gelsenkirchen startet nachher ein neues Projekt im Amateurfußball. Da geht es um mehr Sicherheit für Schiris. Bei Spielen in der Kreisliga B tragen die jetzt Bodycams. Start ist am Mittag bei der Partie Bur 2 gegen Renford 2. Mehr von Reporter Johannes Hoppe.
2: Beleidigungen, Schlägereien, Spielabbrüche. Jährlich gibt es davon Tausende auf deutschen Amateurfußballplätzen. Das schreibt der Deutsche Fußballbund. Die Zahl, die sinkt seit 3 Jahren leicht und das soll weitergehen. Zusammen mit dem Fußball- und Leichtathletikverband Westfalen will der DFB kritische Situationen, also beispielsweise nach Fouls, jetzt dokumentieren. Und da geht es um das Sicherheitsgefühl der Schiris und dazu wird dann auch das Verhalten von Spielern, Trainern und Zuschauenden aufgenommen. Alles im Rahmen des Datenschutzes.
1: Die Kameras sollen zum Beispiel nur Material speichern, wenn es kritisch ist und der Schiri die Bodycam extra aktiviert hat. Große KI-Firmen wollen zusammen das Tempo rausnehmen bei der Entwicklung neuer Modelle, damit die nicht so einfach das Internet übernehmen oder selber Hacking-Attacken starten. Der Chef von Anthropic hatte die Pause vorgeschlagen. Er sagt, der richtige Weg ist es, zusammenzuarbeiten.
3: The way to take the right path is for the industry to work together.
1: Auch OpenAI-Chef Altman und Grok-Chef Musk haben schon gesagt, dass sie dafür sind. Wer dieses Jahr nochmal ins Freibad will, sollte sich beeilen. In vielen Bädern in NRW ist heute der letzte Tag der Saison, zum Beispiel in Bonn, Aachen, Essen und in einigen Bädern im Sauerland. In Bielefeld wird das extra gefeiert. Im Naturbad Brackwede ist Pölterschwimmen. Wer will, geht im Schlafanzug ins Wasser. Die deutschen Basketballerinnen spielen heute bei der WM zu Hause um Platz 3. Am Nachmittag geht's gegen Spanien. Alexandra Wilke sagt, dass die Niederlage im Halbfinale gegen Frankreich schnell aus dem Kopf muss.
4: Neues Spiel und es geht um eine Medaille. Wäre für jeden von uns die erste Medaille. Also von daher, glaube ich, sollte das Motivation genug sein.
1: Um den Titel geht's am Abend im Tennis. Alexander Zverev steht im Finale der US Open gegen den Amerikaner Ben Shelton.
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1: Dichte Wolken gibt's heute, viel Wind und immer wieder kann's regnen, teilweise auch ordentlich. Gegen Nachmittag schafft's Richtung Norden und Osten von NRW auch mal kurz die Sonne durch. Dazu in Brilon bis 17 Grad, in Velbert und Detmold 19 und in Düsseldorf und Münster bis 20 Grad. Morgen trockener, zuerst auch wieder grau, später mal mit Sonne bis 25 Grad. Dienstag legen die Temperaturen noch mehr zu, dann sogar bis 29 Grad, abends erste Schauer und Gewitter.

0: Hey Sunday, what?
1: Was geht, Leute? Lisa hier in SF Digi. Jerry V. Zan, ne? Der ist für mich nach wie vor ein Comedy-Highlight. Es ist so. Als Bühnenfigur Jerry V. Zan spricht er eigentlich nur oder oft über, ja, nett gesagt, die Selbstbefriedigung des männlichen Geschlechts. Er spricht darüber, wann er das macht, wo er das macht, mit wem er das macht, wie oft er das macht, wieso er das macht, wann es lustig war, das zu machen, wann es nicht so lustig war, das zu machen, wann er gestört wurde dabei, als er es gemacht hat und so weiter und so fort. Manche würden sagen, ja, Lisa, das ist ja total albern und primitiv, aber solche Leute finde ich dann albern und primitiv. Sorry, not sorry. Jerry ist einfach funny, der nimmt kein Blatt vor den Mund, er ist einer, finde ich, wirklich der witzigste Newcomer ever. Privat und hinter der Bühne ist er aber eine Seele aus Gold, wirklich. Und ich finde, das merkt man ihm auch in seiner Bühnenfigur an. Er hat es, und da freue ich mich sehr drüber, dieses Jahr ins Line-Up unserer 1Live-Comedy-Nächte XXL geschafft. Und da freue ich mich vor allem sehr drüber, weil er letztes Jahr bei unserer Generation Gag schon total rasiert hat. Das hören wir uns jetzt mal ganz in Ruhe an.
2: Mein bester Freund ist am Studieren, ich rufe den letztens an, sage ich, pass auf, Kumpel, heute ist ein Mordskala Dienstag, du und ich, wir lassen uns volllaufen und machen einen drauf. Bist du dabei oder ja? Sagt der Mann, ich hätte so Bock, aber ich kann nicht, wegen Bachelor. Ich hab gesagt, du die Scheiße, kannst du auch morgen noch gucken. Komm, wir gehen schnell in die überfallene Tankstelle, Alter. Sagt der Mann, ich würde so gern, aber ich bin zum Lernen verabredet. Mit meinen Kommunion. Mit meinen Kommodovaronen, Alter. Ich sag, wie, Kommodovaronen, die Scheißbücher gibt's doch gar nicht in Deutschland. Was willst du von meinen Eiern? Komm mal raus jetzt. Nee, mit den Leuten, mit denen ich studiere. Sag, ja, sag doch, du triffst dich mit den Trotteln aus der Uni. Was ist los, Junge? Ich gesagt, gib mir mal eben deine Mom. Hat er aufgelegt, ja? Auch Semester, check ich nicht. Semester, was soll das sein, Junge, wenn ich Semester höre? Krieg ich Bock auf Raclette? Und Koks, Alter.

Kurze Frage, Digi-People. Hat noch jemand von euch Zeit im April 2027? Ja, hi erstmal. Hier ist Lennart in 1Live Digi. Vielleicht könntet ihr im April 2027 mit Paula Hartmann auf Tour gehen. Ich meine, wenn ich ihren neuen Song da höre, 2 Punkte, den sie jetzt letztens rausgebracht hat, das ist doch am Anfang, also am Anfang, da ist so ein Background-Chor, der die ganze Zeit nur so singt. Wer hat Bock von euch? Also, da braucht Paula Hartmann doch bestimmt noch ein paar Leute, oder Paula? Ach komm, wir üben schon mal jetzt hier in 1Live Digi. Hier ist Paula Hartmann mit 2 Punkte. Los geht's.

0: Ja, klaustrophobische dunkle Gänge, fiese Monster, eigentlich immer zu wenig Munition und Platz im Inventar, Rätselraten, also quasi das 1x1 des klassischen Survival-Horrors. Hier halt nur spielend in den 20ern und mit einer Prise Übernatürlichkeit.
1: Ja, ich habe ja irgendwie gesehen, also zumindest, dass es um einen Typen geht, der seine Freundin retten will, weil die irgendwie nicht mehr aufwacht, ne?
0: Ich sag mal, die Richtung, die stimmt. Okay. Nur hat Calvin hier ein zusätzliches Problem. Die Stadt Arkham, in der das Ganze spielt, die steht seit einer übernatürlichen Flut komplett unter Wasser. Alle Bewohner sind abgehauen. Ja, bis auf ein paar, die geblieben sind. Und man hört schon, also hinter jeder Ecke lauert irgendeine mögliche Gefahr, auch in Form von Zombies. Und ich muss sagen, da punktet das Spiel wirklich mit krasser Atmosphäre. Alles wirkt bedrohlich, ständig hörst du eben solche Geräusche. Dazu noch diese alte Stadt aus den 20ern. Du musst dich im kleinen Boot von Ort zu Ort schiffen. Also da ist bei mir schon ordentlich Gruselstimmung aufgekommen. Mhm. Aber trotzdem ein bisschen fehlt stellenweise vielleicht dieser letzte Wow-Faktor.
1: Okay, falls ihr den aber gar nicht braucht, The Sinking City 2 gibt's eben jetzt für PlayStation, Xbox und PC.

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1: Um 11 Uhr, ich bin Benjamin Paris. Das Wetter passt nicht so ganz, aber wer noch mal draußen schwimmen möchte, hat dazu heute in vielen NRW-Städten die letzte Möglichkeit. Für viele Freibäder ist nämlich Saisonende. Mehr von Julian Cooper.
2: Ab morgen wird's noch mal warm in NRW, aber zu spät für einige Freibäder. Heute ist in vielen Schluss, zum Beispiel in Köln, Bonn, Aachen, im Grugerbad Essen, im Waldfreibad Gutenhagen in Brilon oder in Münsterheldrop. Viele Bäder ziehen auch schon eine Bilanz und die sieht ziemlich gut aus. Fast überall waren mehr Leute da als letztes Jahr. Teilweise gab's Rekordzahlen. Das lag am warmen Wetter und viel Sonne im Sommer. In Kleve zum Beispiel gab es ein Plus von fast 30.000 Besuchern, in Hilden waren 20.000 mehr da. In Bielefeld war es sogar die stärkste Saison seit 8 Jahren. Da gibt es heute auch eine besondere Aktion. Wer will, kann beim Pölterschwimmen im Schlafanzug ins Wasser gehen.
1: Einige Freibäder in NRW sind auch noch eine Woche länger auf oder ziehen sogar durch. In Oelde geht draußen schwimmen sogar noch bis Anfang Oktober. In den USA sind die größten KI-Unternehmen dafür, mit der KI-Entwicklung langsamer zu machen. Der Chef von Anthropic zum Beispiel befürchtet, dass sonst bald KIs das Internet übernehmen und eine Menge Schaden verursachen könnten. Auch die Firmen hinter ChatGPT und Grok sind für weniger Tempo. Diesen Sommer gab es schon Fälle, bei der KI selbstständig Firmen gehackt hat. Dann gibt's was für alle, die auf besondere Outfits stehen. In der Oper in Düsseldorf werden heute handgefertigte Kostüme verkauft und besondere Fundstücke aus früheren Aufführungen. Zwischen 12 und 5 kann man die Sachen anschauen und auch anprobieren. Je nach Andrang kann es aber sein, dass man an der Oper in Düsseldorf warten muss. In Gelsenkirchen startet heute ein Projekt, das es so bisher in Deutschland noch nicht gibt. In der Kreisliga bekommen Schiedsrichter ab heute Bodycams, damit sie besser geschützt sind. Die Kameras sollen zum Beispiel aufzeichnen, wenn es Ärger um knifflige Situationen gibt. Gewalt im Amateurfußball ist seit Jahren ein Problem in Deutschland. Und in der Bundesliga gibt es einen Trainerwechsel. Eugen Polanski gibt seinen Posten bei Gladbach ab nach der 0:5-Pleite gestern. Die Gladbacher sind nach 3 Spielen ohne Punkte und Schlusslicht der Tabelle.
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1: Das ist heute grau und regnerisch. Zum Teil kann auch Starkregen dabei sein oder auch mal Sturm. Wolkenlücken mit Sonne gibt es am ehesten Richtung Niederrhein und nördliches Westfalen. Dazu in Wermelskirchen heute 18 Grad, in Schleiden und Hattingen 19 und Brühl und Höxler kommen auf 20 Grad. Morgen startet der Tag mit vielen Wolken und teilweise auch mit Regen. Später wird es aber trockener mit Sonne und Wolken bei 17 bis 25 Grad.
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0: Hey Digi-People, hier ist Lennart in 1Live Digi und das ist jetzt so ein bisschen die Frage, ist es die nächste große Superhelden-Serie, die wir alle feiern oder ist es eher so wie der Vorgänger, einfach nur cringe? Auf HBO Max gibt's jetzt auf jeden Fall die neue Serie Lanterns und Annika aus dem Digi-Team hat die Serie schon komplett geschaut. Annika, ist sie so mies wie die Green Lantern-Filme von damals mit Ryan Reynolds oder kann die Serie richtig was?
1: Boah, also cringe ist es nicht, aber halt was komplett anderes. Mhm. Also es ist eher ruhig erzählt und die Green Lanterns sind sozusagen eine, ich sag mal, unspektakuläre Weltraumpolizei. Alle auf der Erde wissen nämlich längst, dass es Aliens gibt.
2: Vor 10 Jahren war niemandem auf der Erde bewusst, dass wir bereits unter dem Schutz von jemandem standen, der sich Green Lantern nennt.
1: Ja, aber jetzt wissen halt alle Bescheid. Die Serie spielt in Nebraska, so in den 90ern und auch in 2016.
0: Okay, Annika, aber ich merke schon, du druckst so ein bisschen rum. Hau raus, mochtest du Lanterns?
1: Also, ich bin ehrlich, ich habe eher das Gefühl, dass die Serie was für unsere Väter ist, falls ihr checkt, was ich meine.
0: Ja.
1: Also, am Anfang war ich mega gehypt, weil ich halt so dachte, boah, das ist das nächste große Projekt von DC, also quasi von den anderen großen Comic-Verfilmern, also Aquaman oder Justice League. Und der Look, der ist auch echt cool und der Cast hat mir auch mega gut gefallen, um mal was Positives zu nennen. Ja. Aber die Serie an sich überzeugt mich halt gar nicht.
0: Okay, aber warum? Weil es dir irgendwie zu langsam erzählt ist?
1: Ja, und es ist halt auch einfach gar keine Superhelden-Serie. Also ich als Comic-Fan bin da wirklich sehr enttäuscht worden. Mhm. Vermutlich, wer so Cop- oder Western-Serien mag, der wird da ein bisschen mehr von abgeholt. Aber Lanterns hat halt eher was von Reacher oder True Detective oder so.
0: Okay, also Annika sagt eher nicht, aber vielleicht habt ihr ja trotzdem Bock drauf. Lanterns gibt's ab jetzt.

0: Manchmal wünsche ich mir wirklich, ich wäre niemals kontextlos in dieses Gespräch reingeslidet. Boah, man kann so schnell so viel falsch verstehen, oder? Wenn man den Kontext nicht checkt, es ist so unangenehm. Ah! Ich habe ein Beispiel für euch. Zieht euch dieses Gespräch aus der WDR-Sendung ausgerechnet mal rein. Aber ich bin nett und gebe euch einen Hint vorab schon. Weil eigentlich geht es in diesem Gespräch da um Bier. Seid froh, dass ihr das wisst, glaubt mir.
1: Hi. Daniel, tja. Hallo.
2: Komm ich zur richtigen Zeit hier? War kann direkt mit anpacken. Was machst du gerade?
1: Ich bin gerade am Schroten.
2: Ja.
1: Kannst du mal reingreifen?
2: Mhm. Ah ja, oh doch, das ist deutlich. Ja.
1: Dann hast du so ein bisschen mehr so eine leichte Süße. Und wenn du hier mal am Sack riechst, dann ist das ganz intensiv.
2: Oh ja.
1: Ja. So richtig die Zart-Bitter-Schokolade.
2: Aber der ist deutlich intensiver.

Boah, sehe ich scheiße aus heute. Fuck. Ich bin Janina und ich war gerade noch auf dem Klo hier bei der Arbeit und dachte so, ja, wenn es jetzt einen Award gäbe für den Menschen, der sich am wenigsten Mühe gegeben hat bei seinem Aussehen, ich würde den heute gewinnen. Aber hey, ist manchmal auch voll okay, oder? Also ja, ich struggle sehr oft mit meinem Aussehen. Deswegen sollte man sich viel öfter sagen können, es ist voll okay, dass ich heute wieder wie scheiße aussehe. Weil juckt. Juckt einfach. Hauptsache, wir haben Spaß zusammen, oder? Ist auch scheißegal, ob ich jetzt Wimperntusche drauf habe oder nicht. Wenn es uns gut geht, genau so, wie wir heute aussehen, dann geben wir drauf, ne? Wir scheißen drauf. Und für alle die heute auch stolz drauf sind, dass sie wie scheiße aussehen, habe ich einen Track. Der gehört nur uns, Leute. Lavinia und Ellie Oaks mit I Look Shit in 1Live Digi Today.

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1: Um 12 Uhr, ich bin Benjamin Paris. Beim Fußball gibt es ja immer wieder Ausschreitungen und Gewalt, besonders auch in den unteren Ligen. Erst letztes Wochenende waren zwei Kreisligaspiele völlig eskaliert und auch Schiedsrichter werden immer wieder angegriffen. Deswegen startet heute ein neues Projekt. Mehr von Julian Cooper.
2: In der Kreisliga B in Gelsenkirchen bekommen die Amateurschiedsrichter ab heute Bodycams. Die Schiris können die Kameras immer dann aktivieren, wenn es bei einem Spiel kritisch wird. Der DFB will rausfinden, wie sich die Spieler in den Situationen verhalten und wie sich die Schiris fühlen. Die sollen dann auch befragt werden. Dass so ein Projekt nötig ist, zeigen aktuelle Zahlen vom Fußballbund. Letzte Saison gab es zwar weniger Vorfälle mit Gewalt und Diskriminierung bei Amateurspielen, dafür wurden Spiele häufiger abgebrochen wegen extremer Situationen. Erst letztes Wochenende hatte ein Spieler vom SC Siegen den Schiri wie ein Wrestler rumgeschleudert. Er wurde für 5 Jahre gesperrt.
1: In mehreren deutschen Städten haben zehntausende Menschen gegen Rechtsextremismus und die AfD demonstriert. Besonders viele Leute sind gestern zur Demo in Düsseldorf gekommen, rund 20.000. Heute soll in Aachen demonstriert werden, von einer linken Gruppe unter dem Motto »Kein Schritt zurück«. In Rheinland-Pfalz kann man verstorbene Angehörige seit einem Jahr quasi auch zu Hause behalten bzw. ihre Asche irgendwo verstreuen. Das Land hat das Bestattungsrecht gelockert. Jetzt gibt es eine erste Bilanz und die zeigt, die allermeisten Toten werden weiter auf Friedhöfen bestattet. Weniger als 2% der Angehörigen kümmern sich selbst um die Asche. Wer dieses Jahr noch einmal ins Freibad will, sollte sich beeilen. In vielen Bädern in NRW ist heute der letzte Tag der Saison, zum Beispiel in Bonn, Aachen, Essen und im Sauerland. In Bielefeld wird das extra gefeiert. Im Naturbad Brackwede ist Pölterschwimmen. Wer da will, kann mit dem Schlafanzug ins Wasser.
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1: Das ist heute grau und nass, teilweise auch stürmisch zwischendurch. Sonne ist eher selten und dazu gibt es in Essen und Detmold 18 Grad, in Soest und Langenfeld 19 und in Nettetal 20 Grad. Morgen erst noch nass, dann aber freundlich mit Sonne und Wolken. Und auch der Dienstag bringt Sonne und nochmal bis 29 Grad.

0: Also versteht mich nicht falsch, ich kann auch nicht pinkeln auf einer öffentlichen Toilette, wenn ich mich beobachtet fühle. Aber genau darum geht's in diesem Buch, das wir euch heute vorstellen wollen. Es heißt Molka von der Autorin Monika Kim und es geht ums Beobachten auf der Toilette, aber eher so in Richtung ekelhaft, in Richtung Spanner. Gesa aus dem Digi-Team hat's gelesen, du bist begeistert, aber wahrscheinlich nicht wegen diesen perversen Typen, die da auftauchen und heimlich filmen, oder?
1: Nee, vor denen habe ich mich eher geekelt, aber da je, die fand ich mega. Sie ist eine der Opfer. Sie wird bei der Arbeit auf dem Klo gefilmt, aber auch noch von ihrem Freund heimlich beim Sex.
0: Ja.
1: Sie erlebt also krassen Vertrauensbruch und ist damit ja erstmal dann auch total überfordert.
0: Ja, das ist verständlich. Wer wäre das nicht?
1: Genau, aber irgendwann entscheidet sie sich, ich will mich jetzt nicht mehr schämen für das, was mir passiert ist. Mhm. Ich will nicht mehr auf Hilfe hoffen, die eh nicht kommt. Und dann ist da plötzlich eben diese Wut, ganz, ganz viel Wut, die ich dann auch so gespürt habe.
0: Ja.
1: Und da je, die will dann Rache.
0: Rache. Okay, was macht sie? Installiert sie auch eine Kamera oder?
1: Nee, da kommt dann das große Gemetzel. Ihre Rache wird blutig und auch echt brutal. Aber im Grunde, fand ich diese Erniedrigung, die da je vorher ertragen musste, viel verstörender. Und habe dann ihren Rachefeldzug auch so krass gefeiert. Also echt gutes Buch, auch wichtig. Aber man muss doch schon ein bisschen was aushalten können.
0: Das Buch heißt Molka von der Autorin Monika Kim und ist jetzt im Handel.

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2: Ich folge zum Beispiel irgendeinem, weiß ich nicht, Joachim. Der macht Fitness-Content. Der hat dann da trainiert mit so Hanteln. Immer wenig Wiederholung, wenig Gewicht. Und im nächsten Video erzählt er schon, obwohl er nichts gemacht hat, außer die gleichen Hanteln zu bewegen, er wäre eine Maschine. Wo ich dachte, ja, Heißluftfritteuse, du Opfer. Faktisch erzählt er im letzten Video, bevor ich mein Handy leider wegwerfen musste. In 8 Monaten habe ich 72 Kilo abgenommen, 19 Pfund Muskelmasse, 2 im Sinn. Wenn das so weit ist, sagte er wörtlich, er würde nicht nur an den Frauen in seiner Umgebung, sondern am Feminismus an sich ein Exempel statuieren. Und die KI-gestützten Untertitel, und das wollen wir schön sacken lassen gemeinsam, die KI-gestützten Untertitel machten aus Exempel das meiner Meinung nach bedeutend bessere Sechs Seppel. Ich habe mich eingekotet.

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Digi mit Lisa, was geht? Luciano und Josique gibt's als nächstes mit Gimme Love. Und Leute, ja, gebt mal ein bisschen mehr Love. Egal, ob an euer Baby Girl, Baby Boy, Boyfriend, Girlfriend oder wen auch immer sonst es in eurem Leben gibt. Das hier ist ein Reminder, einfach ein bisschen Love zu geben. An die Leute zu spreaden, die ihr lieb habt. Schreibt mal jetzt eurer Bestie oder eurem Bestie. Schwester, ich denk an dich. Bruder, ich denk an dich. Ich hab dich lieb. Oder, ey, du ziehst gerade richtig durch, keep going. Oder ich bin immer da, wenn du mich brauchst. Was auch immer eure Freunde gerade irgendwie brauchen. Oder vielleicht habt ihr auch eher so eine ironische Love Language und schreibst einfach, ey, du stinkst. Das ist auch okay, weil so eine kleine Message kann schon mal den ganzen Tag verändern. Ich habe letztens von einer Freundin eine random Nachricht bekommen. Ich bin stolz auf dich, wie du gerade durchziehst. Voll schön, habe ich mich gefreut. Deshalb habt ihr jetzt den nächsten Song lang Zeit, genau das zu tun. Hier ist Josique und Luciano mit Gimme Love in 1 Live Digi.

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1: Um 13 Uhr, ich bin Benjamin Paris. KI kann ja stark im Job oder in der Uni helfen, aber es kann auch eine Menge Schaden verursachen. Vor einiger Zeit haben KIs schon selbstständig eine Firma gehackt. Mehrere führende KI-Unternehmen haben jetzt gesagt, dass sie deswegen bei der Entwicklung von KI langsamer machen wollen. Reporter Ablo Afakama sagt, welche Gefahren unter anderem der Boss von Anthropic sieht.
2: Die Firmen sorgen sich, dass sich die KI immer schneller selbst weiterentwickelt und die Menschen dann die Kontrolle verlieren. Und der Anthropic-Chef befürchtet, in 6 bis 12 Monaten könnte so ein KI-Schwarm das ganze Internet übernehmen und riesigen Schaden anrichten. Die Firma will zwar weiter Fortschritte, aber eben nicht in diesem Tempo. So eine KI-Bremse würde aber natürlich nur funktionieren, wenn alle zusammenarbeiten. Und da gibt es gute Nachrichten. Auch die Chefs von ChatGPT und Grok sehen die Gefahr und wollen eine böse Super-KI verhindern.
1: Eine Idee ist, dass eine Art unabhängige Experten bei den Firmen zuschauen dürfen und bewerten sollen, ob neue KI-Modelle sicher sind. In Bochum steht seit heute eine U-Bahn-Station unter Denkmalschutz, und zwar die Station Bergbaumuseum der U35. Grund ist, dass der Bahnhof das Thema Bergbau aufgegriffen hat. Die offizielle Denkmalplakette wurde heute überreicht am Tag des offenen Denkmals. Da können viele Denkmäler besichtigt werden, die sonst geschlossen sind. In Gelsenkirchen startet heute ein Projekt, das es so in Deutschland noch nicht gibt. In der Kreisliga bekommen Schiedsrichter ab heute Bodycams, damit sie besser geschützt sind. Die Kameras sollen zum Beispiel aufzeichnen, wenn es Ärger um knifflige Situationen gibt. Gewalt im Amateurfußball ist seit Jahren ein Problem in Deutschland. Und in der Fußball-Bundesliga gibt es einen Trainerwechsel. Eugen Polanski gibt seinen Posten bei Gladbach ab. Nach der 0:5-Pleite gestern. Die Gladbacher sind nach 3 Spielen ohne Punkte und Schlusslicht der Tabelle.
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1: Das ist heute grau und regnerisch. Zum Teil kann auch Starkregen dabei sein oder auch mal Sturm. Wolkenlücken mit Sonne gibt es am ehesten Richtung Niederrhein und nördliches Westfalen. Dazu in Bochum heute 18 Grad, in Arnsberg und Ratingen 19. Düren und Kleve kommen auf 20 Grad. Morgen startet der Tag mit vielen Wolken, teilweise auch mit Regen. Später wird es aber trockener mit Sonne und Wolken bei 17 bis 25 Grad.

Hey, hier ist Lennart in 1 Live Digi. Sagt mal, wo sind die K-Pop-Ultras unter euch? Ich habe mal kurz eine Frage an euch. Hat Sängerin Jenny da mal eben neuen Sound geschaffen? Hier Sängerin Jenny, die wir kennen von Blackpink zum Beispiel. Hat die einen neuen Sound geschaffen? Also ich find's geil. Ich habe nur so gesehen, Jenny, neuer Song, Less Than A Lover heißt der. Okay, ist bestimmt K-Pop, ab geht's. Und dann hörst du diesen Song und du denkst dir nur so, das klingt doch gar nicht so nach K-Pop, wie ich es jetzt erwartet habe. Aber es klingt irgendwie geil. Es klingt so loungig entspannt irgendwie. Wisst ihr, was ich meine? Ihr hört es ja gerade schon im Hintergrund, oder? Ich finde, das ist jetzt, also wenn man allein dieses Intro hört, würde ich jetzt gar nicht denken, so, das kommt jetzt so von Jenny. Wisst ihr, was ich meine? Aber es ist von Jenny und wir lieben es. Less Than A Lover jetzt hier in 1 Live Digi.

0: Seid mal ehrlich, Digi-People. Feiert ihr so Campingurlaube? Ey, das wäre wirklich das Letzte, was ich machen würde. Ich wäre da sowas von raus. Mit diesem Campingplatz so mit 100 Leuten teilen, nicht mal ein richtiges Bad und so. Alter, nee, Mann, nee. Ich bin da richtig Diva. Sorry. Eine Sache, eine einzige Sache daran ist vielleicht ein bisschen schade. Ich werde deswegen wahrscheinlich leider nie auf so geile Leute treffen, wie auf diese Camperin aus dem YouTube-Format ARD Reisen.
1: Na? Moin.
2: Grüß dich. Moin.
1: Der Friso.
2: Tina.
1: Wir drehen hier einen Film, du, gerade. Übers Camping.
2: Ist nicht wahr.
1: Doch, ist wahr. So. Du siehst ein bisschen gestresst aus. Was ist los?
2: Nee, ich bin überhaupt nicht gestresst. Ich bin schon Knülle. Ich hab noch nicht gefrühstückt.
1: Oh, kenn ich.
2: Nee, Hefekur, ne? Also macht schön von innen und außen.
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1: Okay, wir lieben starke Frauen in Filmen, aber diese Frau ist literally stark, weil sie ist eine Boxerin.
2: Ich meine es ernst, wenn ich sage, ich kann dich auf jeden Fall zur größten Boxerin der Welt machen.
1: Christy Soltis ist einer der ersten großen Boxerinnen der Sportwelt Anfang der 90er. Jetzt im Kino zu sehen im Film That's Why the Lady is a Champ. Marcel aus dem Digi-Team, wer war dieser Mann, den wir gerade gehört haben?
3: Ja, das ist ihr Trainer und Manager, später dann auch der Ehemann. Und für den Film musst du tatsächlich mental stabil sein. Es geht später um häusliche Gewalt.
4: Der Kampf gegen Lucia Riker an, der bringt eine Menge Kohle. Und das Geld werde ich brauchen. Denn ich muss hier raus und ich weiß nicht, was ich machen soll. Und ich weiß nicht, wie es dazu kommen konnte, aber ich brauche Hilfe.
3: Wow. Er macht sie wirklich psychisch und körperlich komplett fertig. Es ist ziemlich übel und wirklich auch hartes Zeug zum Gucken.
1: Klingt auch hart. Klingt auch echt hart. Ist das aber trotzdem so ein klassischer Sportfilm auch, oder?
3: Das ist halt auch so ein Ding. Du darfst jetzt keinen klassischen Sport- oder Boxfilm erwarten. Das ist okay. Ja zu Teilen auch. Also Sydney Sweeney hat auch selbst für den Film geboxt. Sie hat da irgendwie selbst ausgeteilt und eingesteckt.
5: Icing my face and my body every night.
3: Jeden Abend mussten irgendwie Schwellungen gekühlt werden, Prellungen, Gehirnerschütterung. Ihre Knochen haben geschmerzt, die sie bis dahin auch gar nicht kannte. Aber nochmal, also wirklich der Kern des Films ist für mich wirklich dieses private Schicksal.
1: Okay, und dieses Harte in Mischung mit klassischem Sportfilm, funktioniert das für dich?
3: Ich finde, es funktioniert nicht zu 100%. Mir ist es am Anfang ein bisschen zäh und hinten raus ein bisschen holprig, weil dieser Cut vom Sportfilm zu diesem privaten Drama, der ist wirklich schon hart. Aber thematisch ist das halt krass und wirklich wichtig, auch diese Story zu erzählen. Sydney Sweeney für mich schauspielerisch mal wieder richtig stark. Ich habe mir nach diesem Film vor allem jetzt erstmal die Netflix-Doku über Christy Soltis auf die Watchlist gepackt, wo sie auch selbst spricht. Die will ich unbedingt noch gucken, weil ihre Geschichte selbst dann einfach zu beeindruckend ist.
1: Und der Film läuft aktuell im Kino. That's Why the Lady is a Champ.

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1: Um 14 Uhr, ich bin Benjamin Paris. Für alle Sportfans ist heute ein guter Tag. Ein Deutscher im Finale der US Open, ein Spiel um Platz 3 bei der Basketball-WM und ein ungewöhnliches Topspiel in der Bundesliga. Schauen wir aber mal im Detail drauf. Zuerst zum Tennis. Für Alexander Zverev stehen die Chancen gut, zum ersten Mal die US Open zu gewinnen. Gegen den 23-jährigen Ben Shelton hat er bisher alle 5 Duelle gewonnen. Reporter Tim Brockmeier sagt, was Zverev vor allem braucht heute.
2: Definitiv ein dickes Fell und gute Nerven, denn er spielt gegen Shelton und gegen 24.000 Fans im Ash Stadium. Die werden alle wie ein Dezibel-Orkan hinter ihrem Landsmann stehen, denn nicht nur New York, alle US-Tennis-Fans wünschen sich endlich mal wieder einen US-amerikanischen Sieger beim Heim-Grand Slam. Es wird von der Stimmung her definitiv ein episches Finale.
1: Los geht es um 20 Uhr. Schon um 16.30 Uhr starten die deutschen Basketballerinnen. Bei der WM in Berlin spielen sie um Platz 3 gegen Spanien. Bronze wäre die erste WM-Medaille überhaupt. Und in der Fußball-Bundesliga reisen die Rekord-Bayern heute zum Dorfclub-Aufsteiger. München spielt nämlich in Elversberg im Saarland. Aber genau die haben in der Tabelle aktuell sogar 2 Punkte Vorsprung. Ungewohnt für Bayern-Spieler Joshua Kimmich.
3: Ja, die sind ja furios gestartet. Wir gehen als Underdog dahin, sind hinter Elversberg momentan. Haben, glaube ich, schon 7 Kisten gemacht, oder?
1: Das Spiel startet um 17.30 Uhr. In den USA sind die größten KI-Unternehmen dafür, mit der KI-Entwicklung langsamer zu machen. Der Chef von Anthropic befürchtet, dass sonst bald KIs das Internet übernehmen und eine Menge Schaden verursachen könnten. Auch die Firmen hinter ChatGPT und Grok sind für weniger Tempo. Diesen Sommer gab es schon Fälle, bei der KI selbstständig Firmen gehackt hat. Dann gab es gestern eine Razzia in Shisha-Bars in Köln. Polizei und Zoll haben dabei 350 Kilo unversteuerten Tabak sichergestellt. Das reicht laut Polizei für alle Besucher der Lanxess Arena. Demnach kann man mit unversteuertem Tabak mehr Gewinn machen als mit Drogen. 18 Bars in Köln wurden durchsucht. Und noch was für alle, die auf besondere Outfits stehen. In der Oper in Köln werden gerade handgefertigte Kostüme verkauft. In der Oper in Düsseldorf werden gerade handgefertigte Kostüme verkauft und besondere Fundstücke aus früheren Aufführungen. Bis 5 Uhr kann man die Sachen anschauen und auch anprobieren. Je nach Andrang kann es aber sein, dass man an der Oper in Düsseldorf warten muss.
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1: Das ist grau und nass, teilweise auch stürmisch zwischendurch. Sonne ist eher selten. Dazu gibt es in Castrop-Rauxel und Solingen 18 Grad, in Lippstadt und Dülmen 19 und in Hennef 20 Grad. Morgen erst noch nass, aber dann freundlich mit Sonne und Wolken. Und auch der Dienstag bringt Sonne und sogar noch mal bis zu 29 Grad.

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1: Ja, Leute, er hat euch einfach überzeugt. Was soll ich sagen?
2: Freddy Equil fand ich super. Also, der hat das schon gut gemacht.
3: Ja, wir haben echt viel gelacht, auf jeden Fall.
4: Wir haben Tränen gelacht.
1: Und es wirkte nicht wie so eine Rolle, sondern einfach aus dem Leben echt. Er ist aus dem Leben, er ist echt. Comedy-Newcomer Freddy Equil. Er hat ja schon eigentlich alle 1Live-Comedy-Formate einmal durch. Er ist so gut, wir können ihn nicht mehr so richtig gehen lassen. Er war schon dabei bei der 1Live-Comedy-Nacht XXL. Er war dabei bei der Hörsaal-Comedy. Und er war natürlich auch schon bei Generation Gag. Aber man sagt ja immer so schön, doppelt hält besser. Und da darf auch eben unser Sternchen am Comedy-Himmel Freddy Equil nicht fehlen. Deshalb ist er dieses Jahr wieder mit am Start bei der Generation Gag. Und ihr könnt euch freuen, weil der Auftritt bei der Hörsaal hat euch ja auch schon sehr gut gefallen.
5: Mein ganzer Name ist Equil Frederik Equesun AI. Ja, so schauen die meisten. Kein Stress, so habe ich auch geschaut, dass ich es das erste Mal gehört habe. So. Normal, ne? Der Name ist nicht einfach, ja, eindeutig nicht deutsch. Ich bin Österreicher. Tatsächlich, also nicht nur Österreicher offensichtlich. Ich bin eine Mischgeburt, also... Ich weiß, Mischgeburt ist auch nicht der richtige Begriff, aber korrigiert mich gerne. Ich weiß nicht mehr, was man heutzutage sagt. Es gibt so viele Wörter für mich, aber auch so viele neue gelernt in letzter Zeit. Es gibt so Lightskin, Mulatto, Mischling, Fuckboy. Kommt mir direkt meine österreichische Mama in den Kopf, die dann so sagt, geh her, Frederik, das kannst du nicht sagen. Na, geh bitte, Mischling, du bist doch kein Hund. Das benutzt man nur für Hunde. Der richtige Begriff ist Afrodeutscher. Ich will denke, Afrodeutscher? Nee, da schmeiß ich lieber Mischgeburt in den Topf.

0: Wow, wow, wow, stopp mal bitte ganz kurz, okay? Was ist das?
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0: Ich schwöre, ich habe gerade so ein ganz bisschen das Gefühl von Stolz in mir. Das ist Sido mit seinem neuesten Track Ist er. Und Leute, ich bin ehrlich, ich bin gerade ein bisschen happy. Also, dass Sido mal wieder so einen richtig geilen Track gemacht hat. Wisst ihr, no front, aber so dieses poppige Zeug, das Sido so in den letzten Jahren gemacht hat, ne? Einfach nein. Da war ich sowas von raus, Alter. Und ich bin richtig stolz auf den Bray. Der hat einfach wieder richtig guten Deutschrap hier gemacht. Die Lines sind fett. Die sind so deep. Ich habe sowieso bei Sido voll oft das Gefühl, man kann so direkt in sein

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0: Babe. Und da seid ihr. Irgendwo im Nirgendwo. Gerade wach geworden. Und das Einzige, was ihr habt, ist eine Axt und ein bisschen Holz. Okay? Ist vielleicht ein bisschen schwierig, sich das vorzustellen. Aber es gibt dazu ein Game. Und es ist nicht Minecraft, das sage ich euch. Das Spiel heißt Valheim, kam schon vor 5 Jahren raus, war übel erfolgreich, aber es war einfach noch nicht fertig. Jetzt, 5 Jahre später, ist es endlich fertig und die Vollversion ist draußen. Und Joanna aus dem Digi-Team hat schon gespielt. Joanna, warum feiern alle diese Axt? Was kann die?
1: Naja, vor allem Bäume fällen, wer hätte es gedacht? Valheim ist nämlich ein Survival-Spiel, also heißt überleben, ein Zuhause bauen, Waffen herstellen, Nahrung suchen. Also ja, hier wird das Rad jetzt nicht neu erfunden, aber vor allem das Setting hat viele abgeholt. Die nordische Mythologie.

0: Basis aufzupeppen, weil vor allem dieses Bauen, das ist in der Walhorn-Community so ein riesiges Ding. Also die bauen da zum Teil ganze Dörfer oder Häfen hin. Es ist crazy.
1: Wow.
0: Und allgemein gibt es natürlich, klar, auch technische Verbesserungen. Und ein dicker Pluspunkt, finde ich, das Spiel kommt jetzt zum ersten Mal auch für die PlayStation 5 und die Switch raus.
1: Okay, das Survival-Game Walheim ist jetzt nach 5 Jahren endlich fertig. Wupp, wupp.

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1: Um 15 Uhr, ich bin Benjamin Paris. Das Wetter passt heute nicht so ganz, aber in NRW ist für viele Freibäder jetzt Saisonende. Mehr von Julian Cooper.
2: Ab morgen wird's nochmal warm in NRW, aber zu spät für einige Freibäder. Heute ist in vielen Schluss, zum Beispiel in Köln, Bonn, Aachen, im Grugerbad Essen, im Waldfreibad Gutenhagen in Brilon oder in Münsterhiltrop. Viele Bäder ziehen auch schon eine Bilanz und die sieht ziemlich gut aus. Fast überall waren mehr Leute da als letztes Jahr, teilweise gab's Rekordzahlen. Das lag am warmen Wetter und viel Sonne im Sommer. In Kleve zum Beispiel gab es ein Plus von fast 30.000 Besuchern, in Hilden waren 20.000 mehr da. In Bielefeld war es sogar die stärkste Saison seit 8 Jahren. Da gibt es heute auch eine besondere Aktion. Wer will, kann beim Pölterschwimmen im Schlafanzug ins Wasser gehen.
1: Einige Freibäder in NRW sind aber eine Woche länger noch auf oder ziehen sogar durch. In Oelde geht draußen schwimmen noch bis Anfang Oktober. Die russische Armee hat einen Zug in der Ukraine angegriffen, der auf dem Weg nach Polen war. Eine Drohne ist eingeschlagen, verletzt wurde aber niemand von den rund 200 Fahrgästen. Die polnische Regierung ist aber alarmiert und sagt, dass Russland den Krieg verschärfen will. In der Türkei ist Homosexualität nicht verboten, wird aber von der Regierung bekämpft. Jetzt gab es eine Razzia bei LGBTQ-Vereinen. 26 Menschen wurden festgenommen. Begründung: Die Vereine würden versuchen, dass LGBTQ in der Gesellschaft als normal angesehen werde. Das wollen die türkischen Behörden verhindern. Und zum Tennis. Ein Deutscher kann heute einen wichtigen Titel holen. Alexander Zverev könnte die US Open gewinnen. Im Finale muss er aber gegen einen Amerikaner ran, Ben Shelton. Findet Zverev aber gut, wenn das Stadion gegen ihn ist.
3: Ich mag solche Atmosphären auch. Ich werde es auch irgendwo genießen und hoffentlich erfolgreich sein.
1: Auch für die deutschen Basketballerinnen ist ein wichtiges Spiel heute bei der WM in Berlin. Könnten sie Bronze gewinnen? Es geht gegen Spanien.
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1: Das ist heute grau und regnerisch. Zum Teil kann auch Starkregen dabei sein oder auch mal Sturm. Dazu in Reda-Wiedenbrück 18 Grad, in Recklinghausen und Bünde 19 und in St. Augustin und Heinsberg 20 Grad. Morgen startet der Tag mit vielen Wolken und teilweise noch mit Regen. Später wird es dann aber trockener mit Sonne und Wolken bei 17 bis 25 Grad.

0: endlich mal wieder eine wichtige Entscheidung in unserem Leben. Welches Paar aus dem Liebesdreieck aus Crew Girl finden wir am besten? Crew Girl ist eine neue Serie und da geht es eigentlich um Tegan. Die hatte ein super Leben, bis ihr Vater ihre Familie verarscht.
1: Meine Mom und ich mussten L.A. verlassen und zurück in ihren Heimatort ziehen. Das Leben, das ich kannte, war vorbei.
0: Brynja aus dem Digi-Team hat die Serie für uns schon geguckt. Also Brynja, muss sich Tegan da jetzt so ganz klassisch ein neues Leben in der neuen Stadt und Schule aufbauen oder was geht da ab?
2: Genau, und eigentlich würde sie an der neuen Schule auch ganz gerne in ein neues Ruderteam, aber gibt's leider nicht, da gibt's keine Frauenmannschaft.
0: Hey, okay, also die kann jetzt nicht mal mehr ihr Hobby weitermachen oder was?
2: Naja doch, nur dann halt im jungen Team.
3: Ich war nie Steuerfrau. Ich bin Ruderin.
4: Gut, dann weißt du doch, wie es ist, in ihren Schuhen zu stecken. Nutze es, fühl dich in sie hinein und denke wie sie. Das ist jetzt die Chance, ins Boot zu kommen.
2: Ja, und dieses Boot, naja, das ist voll mit 8 heißen Männern.
0: Okay, come on, ey, so schlimm ist das jetzt auch nicht.
2: Nee, und 2 davon sind sehr besonders besonders. Halt einmal Josh, der reiche Schnösel, und Cam, der arme Außenseiter.
0: Ey, okay, voll Klischee, ne?
2: Ja, ich weiß, ist es auch leider voll. Also es ist eine ganz typische Young Adult Serie. Also wer was Überraschendes sucht, der ist hier ganz falsch. Aber für Leute wie mich, die völlig auf diese neue Romance-Welle abfahren und auf Serien wie Off Campus, Heated Rivalry oder Sterling Point, ist es neuer Stoff, der glücklich macht. Und ich mag auch sehr diesen Frauenpower-Vibe, weil sich Tegan halt in dieser Männerwelt beweisen muss. Also eine klare Empfehlung.
0: Okay, Crew Girl gibt's jetzt bei Netflix.

0: Guck mal, wir alle verändern uns, wir alle gehen unseren Weg, aber bitte lass uns darauf einigen, dass wir nie zu diesen Leuten werden, die an der Supermarktkasse brüllen, dass sie mal eine zweite Kasse aufmachen sollen, weil das sind wirklich die schlimmsten Menschen, die es gibt. Noch mehr Stories von der Supermarktkasse gibt's in diesem Comedy-Bit mit Björn von Morgenstern.
1: Kennt ihr in Supermarktkassen diese Warentrenner, die überall stehen? Benutze ich nicht. Mein oberstes Ziel im Leben ist es, niemals so einen Warentrenner anzufassen. Wofür? Finde ich eklig. Ich stelle mich einfach an die Kasse, mache meinen Einkauf so aufs Band und dann warte ich so ein bisschen, wie langsam um mich rum Chaos entsteht. So, die Person hinter mir wird langsam nervös, weil die so, also der nimmt ja gleich meinen Einkauf mit nach Hause, das ist ja mein Einkauf, warum wird das nicht abgetrennt? Ich will das haben, wenn der das kriegt. Ich habe das ja extra für mich mitgenommen. Dann merkt man, der ist so langsam, wird der nervös. Aber ich guck straight geradeaus weiter. Und die Person vor mir, die ist richtig nervös. Weil die so, ich will die Scheiße nicht mehr nach Hause nehmen, das ist seine. Das gehört mir gar nicht, was ist denn hier los? Und die fangen dann an zu gestikulieren, wie so beim Fußball. Irgendein Foul, der Schiri hat es nicht gesehen und dann sind die so. Dann versuchen auch nonverbal mit mir Blickkontakt aufzubauen, sind dann so. Und ich gucke nur nach vorne und denke mir noch, mach es selber, Alter. Sehe aus wie einer, der einen Warentrenner aufstellt. Ich habe zu tun, ich denke nach. Ich genieße auch ein bisschen. Und letztens war so eine richtig süße Omi, die war vor mir, hat eingekauft und dann hat die so einen Warentrenner genommen, einen vor meinen Einkauf gestellt, einen hinter meinen Einkauf gestellt und ich dachte mir nur, geht doch, Alter.
2: Wow, hey, danke schön.
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Ey, wie dumm bin ich eigentlich? Ich bin Janina, hört 1FDG und wie oft habt ihr euch das schon gesagt, wenn ihr euch Reels reingezogen habt? Ey, wirklich, ich bin so dumm und ich bin wieder auf so ein KI-Reel reingefallen. Ich check so das Profil von DJ James Hype und dann sehe ich so eins seiner neuesten Reels und es hat so einen portugiesischen Untertitel. Und dann war ich so direkt hooked, ne, weil meine Muttersprache ist Portugiesisch und dann klicke ich so drauf und dann spricht James Hype einfach so perfektes Portugiesisch aus Brasilien und ich war so, hä? Wieso wusste ich das bis heute nicht, dass der so brasilianische Roots hat? Bis ich gecheckt habe, dass der gar kein Brasilianer ist, sondern der selber einfach eine KI verwendet hat auf irgendeinem Video von sich, damit er irgendwie so ein funny Promo-Video hat für seinen Auftritt bei Rock in Rio, Alter. Wie dumm! Wie dumm kann man sein? Wie kann das immer noch passieren, Mann? Und ich kenne doch James Hype. Ich weiß doch, dass der Brite ist, Alter. Aber es war einfach zu gut. You are fucking good, James Hype. I'm sorry. Ja, gut. Aber seine echte Musik noch viel besser als dieses KI-Video, verspreche ich euch. Deswegen spiele ich euch jetzt seinen Track. Serotonin, hier ist James Hype für euch. 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

0: Um 16 Uhr, ich bin Benjamin Paris. Beim Fußball gibt es ja immer wieder mal Ausschreitungen und auch Gewalt, besonders in den unteren Ligen. Erst letztes Wochenende waren zwei Kreisligaspiele völlig eskaliert und auch Schiedsrichter werden immer wieder angegriffen. Deswegen ist heute ein neues Projekt gestartet. Mehr von Julian Cooper.
1: In der Kreisliga B in Gelsenkirchen bekommen die Amateurschiedsrichter ab heute Bodycams. Die Schiris können die Kameras immer dann aktivieren, wenn es bei einem Spiel kritisch wird. Der DFB will rausfinden, wie sich die Spieler in den Situationen verhalten und wie sich die Schiris fühlen. Die sollen dann auch befragt werden. Dass so ein Projekt nötig ist, zeigen aktuelle Zahlen vom Fußballbund. Letzte Saison gab es zwar weniger Vorfälle mit Gewalt und Diskriminierung bei Amateurspielen, dafür wurden Spiele häufiger abgebrochen wegen extremer Situationen. Erst letztes Wochenende hatte ein Spieler vom SC Siegen den Schiri wie ein Wrestler rumgeschleudert. Er wurde für 5 Jahre gesperrt.
0: Tanken ist zurzeit ja schon super teuer und der Preis könnte noch weiter kräftig steigen. Jetzt ist in Saudi-Arabien noch eine Pipeline zerstört worden. Außerdem sind wichtige Wasserstraßen für Öltanker blockiert. Deswegen könnte noch weniger Rohöl von Saudi-Arabien auf den Weltmarkt kommen. Und das treibt die Preise an den Tankstellen immer weiter. In Rheinland-Pfalz kann man verstorbene Angehörige seit einem Jahr auch quasi zu Hause behalten oder ihre Asche irgendwo verstreuen. Das Land hatte das Bestattungsrecht gelockert. Jetzt gibt es eine erste Bilanz und die zeigt, die allermeisten Toten werden weiter auf Friedhöfen bestattet. Weniger als 2% der Angehörigen kümmern sich selbst um die Asche. In vielen Freibädern in NRW ist die Saison jetzt vorbei. Da war heute offiziell der letzte Tag, zum Beispiel in Bonn, Aachen, Essen und im Sauerland. Einige Freibäder in NRW sind aber auch nächste Woche noch auf. Da soll das Wetter ja auch nochmal ganz gut werden. In Oelde geht draußen schwimmen sogar noch bis Anfang Oktober. Und dann noch Bundesliga. Da gibt es den ersten Trainerwechsel der Saison. Gladbach hat sich einen Tag nach dem 0:5 in Freiburg von Eugen Polanski getrennt. Jetzt wird ein neuer Coach gesucht. Außerdem läuft gerade das erste Sonntagsspiel Leipzig gegen den HSV und da steht es 2:0 für Leipzig. Später muss dann der Rekordmeister Bayern München beim Aufsteiger Elversberg aus dem Saarland ran.
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0: Der Regen lässt langsam nach und dann können die Wolken teilweise sogar noch Lücken bekommen. Dazu gibt es heute Abend noch 13 bis 19 Grad. Morgen startet der Tag teilweise noch nass, später dann aber überall Sonne und Wolken und meistens trocken. In Wermelskirchen und Halle kommen dann auf 21 Grad, Troisdorf und Neuss auf 23 und in Heinsberg 24 Grad. Am Dienstag sonnig und bis 28 Grad warm. Erst gegen Abend kommen dann Schauer auf.
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3: Okay, wer von euch trägt noch das T-Shirt, in dem ihr letzte Nacht geschlafen habt? Hände hoch, finde ich stark. Das ist echtes Commitment an einem Sonntag wie heute. Es ist nicht zu spät, den Tag zu starten. Nur mal so, wenn ihr noch duschen wollt, go for it. Aber wenn nicht, habe ich auch absolut Verständnis dafür. So oder so verbringe ich den Sonntag mit euch. Mein Name ist Leo. Wir legen los mit der Band Flow. Das ist Leak It jetzt für euch in 1Live.de.

0: Okay, ich weiß, das Wetter ist komplett für den Arsch heute, aber wenn ihr noch nichts vorhabt, passt auf, ich habe für euch das günstigste Date, das ihr heute machen könnt. 5 Euro und es geht alleine oder zu zweit, passt auf. Ihr sucht euch euer Lieblingskino raus und dann holt ihr euch Tickets, weil heute kosten alle Filme nur 5 Euro und zwar in über 700 Kinos in Deutschland. Und ich gebe euch mal einen kurzen Überblick, wenn ihr nicht wisst, was gerade so im Kino ist. Wir haben...
1: Nimm mich Spider-Man!
2: Okay, Spider-Man!
0: Der neue Spider-Man, immer noch im Kino. Wenn ihr jetzt sagt, Spider-Man habe ich schon geguckt oder ist nicht so mein Ding, wie wäre es mit einem Film, der perfekt zum Herbst passt und zur Spooky Season?
3: We're witches in a cursed Israel.
0: Practical Magic 2 mit Sandra Bullock und Nicole Kidman ist im Kino. Und hier ist mein persönlicher Tipp, weil ich auch so ein bisschen so ein Sparfuchs bin. Ihr bekommt richtig viel Film für eure 5 Euro, wenn ihr euch diesen Film hier anguckt.
4: Nach Jahren des Krieges konnte sich niemand zwischen meine Männer und ihre Heimat stellen.
0: Ja, The Odyssey von Christopher Nolan, immer noch im Kino. Gutes Preis-Leistungs-Verhältnis, weil er ist fast 3 Stunden lang. Also 5 Euro für 3 Stunden Film ist schon ziemlich geil. Heute kosten alle Filme nur 5 Euro. Das heißt, ihr habt sogar noch Geld übrig für eine Tüte Popcorn.

Sonntagnachmittag 1 live. Diggi, hier ist Leo. Und ich bin sehr hyped, euch jetzt diesen Track zu spielen vom Meister der Samples aus UK. Age benutzt hier ein Sample von einem Dance-Song aus den 70ern und deswegen klingt dieser Track so richtig geil vintage. Falls ihr Age nicht kennt, er ist einer der spannendsten Rapper, gerade aus England, kommt aus Manchester und ist so richtig erfolgreich geworden als Künstler wie Stormzy und Ed Sheeran seine Videos auf YouTube entdeckt haben. Der hat so Freestyle-Rap-Videos gemacht auf YouTube. Das zeigt, die besten Karrieren fangen auf YouTube an. Und guckt euch an, wie er jetzt klingt. Das ist sein aktueller

Wow, viele Regenschirme da draußen geben richtig Minus-Aura heute Nachmittag. So Schirme, wo eine Stange rausgebrochen ist oder welche, die sich im Wind so komplett nach außen stülpen? Eine Kapuze ist die bessere Wahl heute, fürchte ich. Drake jetzt für euch in 1 Live DG.

0: Hier ist Leona 1Live.tg. Okay, wer von euch gibt Lilly aus Mannheim recht?
1: Ich finde Herbst ist richtig cool. Herbst ist meine Lieblingsjahreszeit, würde ich sagen.
0: Oh yes! Die Cozy Season is back. Sorry, dass ich Gilmore Girls so ganz klischeehaft spiele, aber die Versuchung war zu groß, weil ich muss sagen, ich bin auch so ein bisschen im Herbst-Hype und ich glaube, es liegt dran, dass der Sommer so unerträglich heiß war, dass viele jetzt sich denken, boah, zum Glück wird es kälter und wird es gemütlicher. Vicky aus dem Digi-Team, du hast mit den Leuten da draußen gesprochen und viele freuen sich gerade, ne, auf Wolldecken und Herbstblätter.
2: Die meisten, mit denen ich gesprochen habe draußen, sie können es einfach kaum abwarten. Mhm. Lilly findet, im Sommer hat man immer FOMO. Man fühlt sich so ein bisschen gezwungen, rauszugehen, was zu machen. Und im Herbst kommt man aber so richtig runter.
1: Ich mag es einfach, wenn man nicht so viel Stress hat. Ich finde, im Herbst ist so die einzige Jahreszeit, wo es akzeptabel ist. Und Winter natürlich auch, sich mal so zu Hause einfach einzukuscheln und eine Serie zu schauen.
0: Ja, es ist so völlig okay, einfach mal ein bisschen zu vergammeln. Obwohl ja manche auch so ein bisschen damit strugglen, ne? Wenn es jetzt früher dunkel wird und so. Das kann einen auch ein bisschen runterziehen.
2: Ja, aber man kann was dagegen tun. Ayana hat da einen Tipp.
1: Man muss das so ein bisschen romantisieren. So. Also man muss so versuchen, das zu enjoyen. Also ich gucke jetzt zum Beispiel wieder ganz viele Herbstserien, so Herbstfilme.
0: Oh, ich habe auch so viel auf der Watchlist gerade. Was können wir sonst noch machen, um den Herbst so ein bisschen cozier zu machen?
2: Lilly sagt, das geht vor allem am besten mit
1: Pumpkin Spice Latte natürlich. Also ja, Chai Latte, Kürbissuppe.
2: Ja. Kann man ja auch so mit Freunden kochen, ne? Weil Psychologen sagen, wenn man Struggle hat mit dem Herbst, dann am besten soziale Kontakte nicht vergessen zu pflegen.
0: Ja, das ist ein guter Einwand. Also höchste Zeit für so einen kleinen Harry Potter Marathon. Am besten mit Freunden zu Hause. Macht's euch cozy an diesem sehr herbstlichen Sonntag, Freunde. Ski-Aggo jetzt für euch mit Verschwommen. Nein, es läuft dagegen.
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1: Du kennst doch bestimmt so Leute, mit denen geht man wohin und dann sind die weg.
2: Also man geht gemeinsam irgendwo hin, man kommt an und
1: weg.
2: Die Person ist weg und du stehst da wie Max in der Sonne.
1: Das bin ich.
2: Ach, du bist die Wegperson.
1: Mhm.
2: Ah, interessant, so jemand mal live zu sehen. Weil jetzt kann ich diese Fragen mal stellen. Was geht dann in deinem Kopf vor, dass du dann direkt weiter willst?
1: Das passiert ja nicht vorsätzlich, sondern ich gehe dann, keine Ahnung, auf Toilette. Mhm. Und dann auf dem Weg dahin, dann treffe ich irgendjemanden. Mhm. Und dann irgendwie schaffe ich es dann vielleicht sogar mal, mich zu lösen. Dann gehe ich weiter. Ich bin dadurch in total viele Situationen schon gekommen, wo ich sage, ja geil, hätte ich anders nie erlebt.
2: Ja, verstehe ich. Ist halt manchmal blöd für deine Freunde, weil vielleicht sind da auch mal Freunde bei dir, hast du lange nicht gesehen. Oder die kommen vielleicht extra vorbei und freuen sich mal, was mit dir zu machen. Dann geht er los und die chillt gerade mit dem Klo-Mann. Das hört mir jetzt auf. In Gruppen ab 4, inklusive dir, darfst du es machen. In Gruppen ab 3 mit Rücksprache. Gruppen ab 2 gar nicht. Wollen wir das so machen?
1: So machen wir es. Ich gebe mein Bestes.
2: Ja, ich werde danach recherchieren.

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1: Um 17 Uhr mit Raphael Krämer. In vielen Freibädern in NRW ist jetzt Schluss. Heute war der letzte Tag in der Saison. Mehr dazu von Julian Cooper.
2: Ab morgen wird's nochmal warm in NRW, aber zu spät für einige Freibäder. Heute ist in vielen Schluss, zum Beispiel in Köln, Bonn, Aachen, im Krugerbad Essen, im Waldfreibad Gudenhagen in Brilon oder in Münster-Hiltrup. Viele Bäder ziehen auch schon eine Bilanz und die sieht ziemlich gut aus. Fast überall waren mehr Leute da als letztes Jahr. Teilweise gab es Rekordzahlen. Das lag am warmen Wetter und viel Sonne im Sommer. In Kleve zum Beispiel gab es ein Plus von fast 30.000 Besuchern. In Hilden waren 20.000 mehr da. In Bielefeld war es sogar die stärkste Saison seit 8 Jahren. Einige Freibäder in NRW sind auch noch eine Woche länger auf oder ziehen durch. In Oelde geht draußen schwimmen sogar noch bis Anfang Oktober.
1: In Niedersachsen schließen gleich die Wahllokale. Gut eine Stunde lang können Wähler da noch ihre Stimme abgeben. Dort werden Bürgermeister und Landräte neu gewählt und wer in den Stadtrat soll. Im Blick ist auch in Niedersachsen, wie gut die AfD abschneidet, nach ihrem Sieg bei der Landtagswahl in Sachsen-Anhalt letzte Woche. In Gelsenkirchen startet heute ein Projekt, das es so bisher in Deutschland noch nicht gibt. In der Kreisliga bekommen Schiedsrichter ab heute Bodycams, damit sie besser geschützt sind. Die Kameras sollen zum Beispiel aufzeichnen, wenn es Ärger um knifflige Situationen gibt. Gewalt im Amateurfußball ist seit Jahren ein Problem in Deutschland. In der Fußball-Bundesliga spielt der FC Bayern gleich im Dorf. Er ist zu Gast bei Elversberg im Saarland. Und Elversberg steht in der Tabelle gerade vor den Bayern. Ungewohnt für Bayern-Spieler Joshua Kimmich.
3: Ja, die sind ja furios gestartet. Wir gehen ja als Underdog dahin, sind hinter Elversberg momentan. Haben, glaube ich, schon 7 Kisten gemacht, oder?
1: Gerade läuft noch das Spiel Leipzig gegen Hamburger SV. Es steht im Moment 3:0 für Leipzig.
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1: Der Regen lässt zum Abend etwas nach, stellenweise lockert es auch mal auf. Die Höchsttemperaturen liegen zwischen 13 und 19 Grad. Morgen geht der Tag grau los, auch teils mit etwas Regen. Später gibt es dann Sonne und Wolken. Bielefeld erreicht dann 22 Grad, Bocholt und Iserlohn 23 und Aachen und Bergisch Gladbach 24 Grad. Dienstag sieht es so ähnlich aus.
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4: Boah, wisst ihr, das ist so ein Wetter, wo ich richtig Bock bekomme, in einer Pfütze zu planschen. Wisst ihr, wie so ein Achtjähriger oder wie ein Hund. Aber dafür bräuchte ich, glaube ich, so eine Plastikregenhose wie von einem Kind und Gummistiefel. Aber gibt's sowas für erwachsene Männer? Gebt mir da gerne Tipps. Schreibt mir Messenger in der 1Live-App. Ich spiele euch ein paar fette Tracks vor euren Sonntagabend. Tiesto und Charlie XCX unterwegs für euch. Boah, das ist so ein geiler Track jetzt von Marco und Chainsmokers in- und auswendig in 1Live-Diggi.
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0: Morbid Joe in 1Live.de. Habt ihr diese Fotos gesehen? So süß. Also nicht die Fotos, die ihr gepostet habt dieses Wochenende auf Instagram, sondern die Fotos von Lady Gaga. Mit ihrem Baby. Sie soll ja geheiratet haben. Das sagen zumindest Freunde von ihr und ihrem vielleicht Ehemann Michael Polanski. Aber die Freunde glauben das nur, wissen tun sie es nicht. Passend wird es aber, weil Lady Gaga hat ihre Hochzeit schon immer sehr privat halten wollen.
1: That is probably the one thing I'm gonna keep like super, super private. Yeah. Just because I think that's going to be the most special day of my whole life.
0: Und dann haben die Freunde natürlich noch mehr Tee gespillt. Angeblich wollten die beiden ein Baby. Und das ist auch kein Geheimnis, weil Lady Gaga will schon länger Mutter werden.
1: I really want to be a mom.
2: Yeah.
1: So the greatest vision I have is that.
0: So, und jetzt, gestern kamen die Fotos, vielleicht habt ihr es gesehen, die Lady Gaga mit Baby. Und ich mache jetzt einen Wortwitz, für den ich mich jetzt schon schäme. Aber Baby Gaga ist jetzt offiziell in der Welt. What a time to be alive. Macht euch einen cozy Sonntag, jetzt für euch Addison Rae, hier ist 1Live.de.

Haare werden curly bei diesem Wetter. Aber steht euch gut. Hier ist 1Live.de. Am Sonntag, also ich habe neue Mucke für euch, ist vor 48 Stunden rausgekommen. Und einer der spannendsten Tracks, die ich euch heute Abend spielen werde. Neue Sounds von Le Sserafim. Wenn ihr euch fragt, warum haben die so einen weirden Namen, Le Sserafim, das ist ein Anagramm. Was ist ein Anagramm? Ein Anagramm ist, wenn die Buchstaben aus einem Wort durcheinander gewürfelt auch ein anderes Wort ergeben können. Und Le Sserafim ist ein Anagramm für I'm fearless. Ist alles ein bisschen kompliziert, ne? Aber im Prinzip ist es ganz einfach. Das sind 5 Girls aus Südkorea, sind vor 4 Jahren so richtig erfolgreich geworden nach ihrer zweiten EP. Und ich finde, mittlerweile haben die so richtig ihren Sound gefunden. Dieser Track ist sehr rhythmisch, sehr modern und funky. Das ist Made My Night von Le Sserafim. Jetzt bei euch brandneu in 1Live.de.

Okay, ich muss eine Sache ein für alle Mal mit euch klären. Heißt es Späti oder heißt es Kiosk? Können wir das mal eben klären heute Abend? Weil ich habe gerade eine Statistik gesehen von Funk, wo es die meisten Spätis pro Kopf gibt. Heißt es Kiosk, heißt es Spätis? Also Platz 1 ist Köln, da gibt es die meisten Spätis. Platz 2 ist Hannover und Platz 3 ist Neuss. Ich habe 2 Jahre in Berlin gelebt, deswegen sage ich mittlerweile Späti. Ich bin auch ein großer Fan von Spätis. So sonntags notgedrungen Zahnpasta kaufen für 4 Euro ist einfach ein Vibe. Was sagt ihr, Späti oder Kiosk? Lasst es mal klären. Schickt mir euren Take im Messenger in der 1Live App. Und ich will euch Ariana Grande. Das ist Petal jetzt für euch in 1Live.

Okay, weiter geht's mit Fat Puppy. Der Song ist total interessant, ne? Der ist so durch Mund-zu-Mund-Empfehlung erfolgreich geworden, weil Papi war lange independent, aber seit der erfolgreich geworden ist, dieser Song, hat er tatsächlich einen Labelvertrag unterschrieben. Jetzt erst im August ist er bei einem Label gesigned, aber hey, das gönne ich ihm auch total. Dieser Song ist eine total geile Mischung aus Rap und Clubbeats. Der würde im Club genauso gut funktionieren wie auf einem Hip-Hop-Festival. Ich bin gespannt, was da noch so kommt in den nächsten Monaten von Fat Papi. Das ist Freaked Out.

0: POV. Du freust dich. Endlich wieder Philosophie auf dem Stundenplan.
1: Ich kenne alle Goethe, ich kenne Beethoven, Mozart. Das waren ja alles Philosophen der Zeit, der Antike, des Expressionismus.

0: 15 Uhr mit Raphael Krämer. Die Chefs der großen KI-Firmen warnen ein weiteres Mal vor ihrer eigenen Technik. Ein Vorstoß kommt gerade von Anthropic, der Firma hinter Claude. Laut Reporter Ablo Afakama hat da der Chef Vorschläge gemacht.
1: Lasst uns KI langsamer entwickeln, sagt er, und zwar als Verabredung aller großen Firmen. Und zweitens, er will unabhängige Beobachter in die Firma lassen. Und von den Konkurrenten ChatGPT und Grok gab es schon eine Reaktion. Die Firmenchefs finden das eine gute Idee.
0: Eine Sorge ist, dass KI zum Beispiel schon in wenigen Monaten das komplette Internet übernehmen könnte. In vielen Freibädern in NRW ist die Saison jetzt vorbei. Da war heute der offiziell letzte Tag. Zum Beispiel in Bonn, Aachen, Essen und im Sauerland. Einige Freibäder in NRW sind auch noch nächste Woche auf. Da soll das Wetter noch mal ganz gut werden. In Oelde geht draußen schwimmen sogar noch bis Anfang Oktober. Heute konnte man sich viele Orte anschauen, die sonst nicht zu sehen sind. Mehrere Millionen Menschen in Deutschland haben sich auf den Weg zum Tag des offenen Denkmals gemacht. Die Organisatoren sind zufrieden. Allein in NRW gab es fast 1200 Angebote. In Chinas Hauptstadt Peking dürfen die Menschen nicht mehr nur keine Drohnen fliegen lassen, sie dürfen bald auch keine mehr besitzen. Die Behörden haben noch strengere Regeln erlassen. Wer eine Drohne hat, muss sie abgeben oder verschrotten lassen. Dafür soll es eine kleine Entschädigung geben. Der Hamburger SV hat das zweite 0:5 in Folge kassiert. Letzte Woche gegen Mainz in der Fußball-Bundesliga, heute in Leipzig. Auch das erste Spiel war eine Niederlage. Für den HSV ist es der schlechteste Saisonstart der Vereinsgeschichte. Gerade spielt in der Bundesliga noch Bayern in Elversberg. Es steht nach der ersten halben Stunde 1:0 für Bayern München.
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0: Es regnet weniger über den Abend, teils lockert es auch auf, ganz trocken ist es aber weiter nicht. In der Nacht gehen die Temperaturen auf 16 bis 10 Grad zurück. Morgen startet der Tag dann grau und nebelig, später gibt es auch mal Sonne. In Lemgo und Dortmund gibt es dann 22 Grad, in Aalen 23 und in Leverkusen und Düren 24 Grad. Dienstag wechseln sich dann Sonne und Wolken ab.
3: Leute, heute Abend ist Köln the place to be, wenn ihr Fans seid von diesem Sound. Girlband Cat's Eye spielt heute Abend ihr einziges Deutschlandkonzert dieses Jahr. Und zwar hier in Köln. Rebecca aus dem Digi-Team ist für uns heute Abend in der Kölner Arena. Und wie es ist, im Regen in der Schlange zu stehen heute Abend, checken wir gleich mal nach zwei Songs hier in 1 Live Digi.

0: 28 Shows weltweit. Und für Deutschland haben sie sich nur einen Abend Zeit genommen. Bisschen enttäuschend für viele Fans, aber die müssen halt noch viele Stops einlegen, die Girls von Cat's Eye. Um 8:30 geht's nachher los mit dem einzigen Deutschland-Konzert heute Abend in der Köln Arena. Rebecca aus dem Digi-Team steht gerade in der Konzertschlange. Wie sieht's aus, Rebecca? Sind die Leute schon seit gestern da am Anstehen?
1: Also ich habe das Gefühl, durch den Regen ist es so ein bisschen gediegener, als es normalerweise gewesen wäre. Ich stehe jetzt so 300 Meter vom Eingang und zwar mit Isabella, Ella und Anna. Und ihr steht hier schon 1,5 Stunden ungefähr und habt euch Wochen, Monate lang drauf vorbereitet. Isabella, beschreib doch mal ganz kurz, wie siehst du heute aus?
2: Also, ich bin heute als Katze hier und ich habe meine Haare so in so Katzenohren, so richtig cute. Und dann, aber mein Outfit ist eher basic. Ich habe so ein Lacy-Top, ich weiß auch nicht, und so ein Kleid, so ein Rock eigentlich, ja.
1: Also es sieht ganz toll aus. Die Outfits sind nämlich spielen eine große Rolle, aber es spielt auch mehr eine Rolle. Ella, was macht denn Cat's Eye für dich so besonders?
3: Also für mich macht Cat's Eye besonders, dass halt so verschiedene Mädchen so aus verschiedenen Kulturen zusammenkommen und so eine Gruppe gebildet haben. Und ich glaube, das kann halt auch sehr viele junge Mädchen aus verschiedenen Kulturen so inspirieren. So, oh mein Gott, ich sehe jetzt ein Mädchen aus meiner Kultur, die ist auch Idol geworden. Das heißt, ich kann das auch schaffen. Und ich glaube, das ist halt sehr so inspirational. Und das ist es so auch so besonders, weil man sieht das halt nicht so oft, wie so viele verschiedene Kulturen so eine Gruppe bilden und das ist so interessant über den.
1: Oh. So, und jetzt noch ein bisschen Stimmung für Cat's Eye später. Also man ist hier hyped.
0: Habt die beste Zeit. Heute Abend in knapp 2 Stunden geht's los. Cat's Eye live in Köln.

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1: Bei WG gesucht, gibt's manchmal richtig günstige Inserate für WG-Zimmer, aber dann mietest du dich nur so ein paar Monate ein. Und das habe ich eine Weile lang gemacht, 2 Jahre lang. Und dann habe ich innerhalb von 2 Jahren in 8 WGs gewohnt. Und ich bin ehrlich, Leute, das war zu viel. Geld gespart, Geist gebrochen. Es war wie so eine 2 Jahre lange Flixbusfahrt. Es war gottlos. 8 WGs in 2 Jahren. Ich hatte so viele WG-Castings. Ich habe so viele WG-Interviews gehabt und ich habe mich immer verstellt, weil ich wollte ja das Zimmer. Ich bin so fake geworden. Ich wusste eine Weile lang nicht mehr, was meine Persönlichkeit ist. Ich war mal 4 Monate lang vegan. Ich bin nicht vegan. Aber das war so ein Zimmer mit so 3 Meter hoher Decke mit Stuck. So, ich wollte das. Also war ich vegan. Aber auch nur in der WG. Und dann hat mich aber mal so eine Mitbewohnerin draußen gesehen, wie ich so einen Döner esse. Und ich war so, nee, der ist vegan. Und sie war so, oh cool, darf ich probieren? Und ich war so, ja. Übersprungshandlung, ich wollte nichts riskieren. Und sie hat probiert, sie war so glücklich, ne? Sie war so, oh mein Gott, das schmeckt wie Fleisch, von wo hast du den? Ich so, ah, es waren Foodtrucks, leider wieder weggefahren, sorry.

Summer Jam in 1 Live Diggy an einem gemütlichen Sonntagabend. Aber wisst ihr, was der gemütlichste Move ist, den ihr heute Abend zu Hause machen könnt? Der gemütlichste Move ist, wenn ihr die Bettdecke von eurem Bett nehmt und zum Sofa tragt und euch dann damit auf dem Sofa einkuschelt. Heute Abend ist es besonders spannend, eine Serie zu gucken, weil ein Streaming-Anbieter hat eine neue Funktion und wir müssen drüber sprechen gleich hier in 1 Live Diggy.

Okay, Prime Video hat eine neue Funktion und ich bin wirklich mal gespannt, wie komisch ihr das findet. Also Prime Video, ihr kennt das ja, wenn man da auf Pause drückt, dann gibt's ja immer so ein paar Infos, ne? Also bisher stand da zum Beispiel, welcher Schauspieler jetzt gerade in der Szene ist. Jetzt aber, neue Funktion, total wild, jetzt steht da, was für Klamotten die Schauspieler anhaben. Also ihr guckt eine Serie und drückt ihr auf Pause und dann könnt ihr quasi auf den Pullover klicken und dann werden euch ähnliche Pullover angezeigt, wie die, die der Schauspieler anhat. Und dann könnt ihr die direkt kaufen auf Amazon. Und ich finde das echt ein bisschen wild. So, die Werbung wird so penetrant, die Werbung wird immer mehr auf dem Fernseher, auf dem Hauptbildschirm, wenn ihr den Fernseher anmacht, direkt Werbung. Vor der Serie, zwischendrin und jetzt bekommt ihr auch noch Shopping-Links, wenn ihr bei Prime Video auf Pause drückt. Ich habe wirklich mal, ich weiß nicht, ob euch das auch so geht, ich habe manchmal das Verlangen, wenn Werbung kommt, einfach wegzugucken. Macht ihr das auch? Ich gucke dann so ab, wenn Werbung anfängt, gucke ich absichtlich zur Seite. Und denke mir, nee, brauche ich auch kein Premium-Abo für. Ich guck

Was geht ab? Hier ist 1Live.de. Und nach 3 Jahren Stille ist Juju back in the business. Das neue Album, weiß nicht, ob ihr es schon gehört habt, ist jetzt draußen mit dem Titel 44 Me. Sehr spannendes Album, sehr spannendes Konzept auch, weil es sind so viele sehr kurze Tracks drauf, sogenannte Interludes, die quasi nur so als Übergang oder als Intro funktionieren. Und das macht das Album super atmosphärisch. Das ist so ein richtiges Kunstprojekt. Macht sehr viel Spaß, das zu hören. Dieser Track ist vom Album und featuret Raf Camora. Klingt super luftig, super leicht. Das ist Komm näher jetzt für euch in 1Live.de. Wenn ich

0: Info. Um 19 Uhr mit Raphael Krämer. Für die deutschen Basketballerinnen hat es bei der Heim-WM in Berlin nicht für eine Medaille gereicht. Das Team verlor gegen Spanien das Spiel um Platz 3. Mehr dazu von Armin Lehmann.
1: Am Ende flossen ein bisschen die Tränen bei Deutschlands Basketballerinnen. Bis zur Pause konnten sie gegen Spanien richtig gut mithalten. Dann schwanden mehr und mehr die Kräfte. Deutschland musste einmal mehr spielen als die Vize-Europameisterinnen aus Spanien. Und am Ende gab es eine 58-81 Niederlage. Aber ein tolles Turnier der deutschen Damen.
0: In einer Stunde ist das Finale der Basketball-WM, Frankreich gegen USA. In Niedersachsen ist heute gewählt worden, unter anderem neue Bürgermeister und Stadträte. Die Wahllokale sind jetzt geschlossen, erste Ergebnisse soll es bald geben. Schon jetzt zeichnet sich ab, dass mehr Menschen abgestimmt haben als beim letzten Mal. Besonders im Blick ist, wie stark die AfD in Niedersachsen wird, nach ihrem Wahlerfolg in Sachsen-Anhalt. Tanken ist im Moment schon super teuer und der Preis könnte weiter kräftig steigen. Jetzt ist in Saudi-Arabien noch eine Pipeline zerstört worden. Außerdem sind wichtige Wasserstraßen für Öltanker blockiert. Deswegen könnte noch weniger Rohöl von Saudi-Arabien auf den Markt kommen. Das treibt die Preise an den Tankstellen immer weiter. Mehrere KI-Unternehmen warnen vor der eigenen Technik und wollen deshalb die Entwicklung verlangsamen. OpenAI mit ChatGPT verschiebt seinen Börsengang und sagt, Grund ist, dass bei KI vieles zu unsicher ist. Auch Konkurrent Anthropic will die Entwicklung von KI verlangsamen. Der Hamburger SV hatte in der Fußball-Bundesliga die dritte Niederlage in Folge eingefahren. Bei Leipzig verlor der HSV 0-5. So ein 0-5 gab es auch schon letzte Woche für den HSV. Aktuell ist der FC Bayern München zu Gast beim Aufsteiger Elversberg. Es steht gut eine Viertelstunde vor Schluss 1-1.
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0: Der Regen lässt nach, stellenweise lockert es auch mal auf. In der Nacht geht es auf 16 bis 10 Grad zurück. Morgen geht der Tag grau los, auch teils mit etwas Regen. Später gibt es dann Sonne und Wolken. Meinerzhagen und Imbüren kommen auf 21 Grad. Hagen und Bottrop auf 23 und Frechen auf 24 Grad. Dienstag sieht so ähnlich aus.
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3: Ja, eure Jogginghose müsste mal wieder gewaschen werden, aber... Was soll's, sonntags ist alles erlaubt, hier ist Leon 1 Live Digi. Yeah. 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

0: Swedish House Mafia und The Weeknd in 1Live, Digga, noch am Sonntagabend. So, ich spiele euch gleich weiter Musik, aber wir müssen mal eben was klären. Und zwar ein paar Dating-Gerüchte, die gerade so ein bisschen im Raum stehen. Es geht um Dakota Johnson, die ihr aus 50 Shades of Grey kennt, wenn ihr das jemals geguckt habt. War wohl auf einem Date mit Machine Gun Kelly, mit diesem Mann. TMZ hat die beiden nämlich fotografiert in Manhattan, steigen aus einem dunklen SUV. Sie ist komplett in Schwarz gekleidet. Er trägt eine Jacke mit einem großen Skelett drauf. Aber jetzt wird's lustig, was funny ist. Die beiden haben sich nämlich kennengelernt auf einer Hochzeit. Und zwar auf dieser Hochzeit von Taylor Swift.
1: Tja, wärt ihr mal hingegangen, dann hättet ihr jetzt auch ein Date.

mal Leute, ich habe eine Empfehlung an euch. Und nehmt die bitte zu Herzen. Fangt diesen Herbst an mit einem Instrument. Mit irgendeinem Instrument? Weil es ist nie zu spät. Zeigt auch dieser Mann, guck mal, Femi, der irische Sänger, den ich euch gleich spiele, der hat mit 12 eine Gitarre bekommen von seinen Eltern. Und diese Gitarre hat einfach komplett sein Leben definiert und sein Leben verändert. Ohne dieses Instrument hätte er nie diese Leidenschaft für Musik entwickelt und würde jetzt nicht im Radio laufen. Ich spiele euch den Song, der ihn bekannt gemacht hat, komplett selbst produziert. Dieser Mann ist eine One-Man-Show und auch auf jeden Fall eine Inspiration. Das ist Noble von Femi, jetzt in 1 Live Digi.

der Hamburger hat geschafft nach Amerika. Alexander Zverev, der Tennisspieler aus Hamburg, spielt im Finale der US Open. Heute gegen den Amerikaner Ben Shelton. Läuft leider nirgendwo im Free TV, aber Grüße geht raus an den Hamburger. Ich hoffe, er macht's für uns. So, und ihr habt hoffentlich keinen Sport mehr, keine körperlichen Aktivitäten mehr zu tun heute Abend. Genießt die letzten Stunden Wochenende mit dieser Playlist. Eli Oaks habe ich gleich vor euch und jetzt dieser geile Track von Tyler und Sarah Larson. Das ist She Did It Again jetzt in 1 Live Diggy.

Okay, süßestes Albumcover des Jahres geht an Jessica und Luciano. Endlich ist das Album von den beiden da und wie cute ist das Cover, habt ihr es gesehen? Vorne auf dem Album sind so zwei süße Jungs, ich schätze mal circa 6 Jahre alt, aber komplett angezogen wie Gangster-Rapper. Also glitzernde Silberketten, Tattoos auf den Fingern. Sehr, sehr geile Wahl für ein Albumcover. 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Der Track heißt Let Me Love You, läuft jetzt für euch hier in 1Live.

0: POV, du warst zu schnell unterwegs. Aber du hast einen Plan.
1: Das Video der Kölner Autobahnpolizisten ist eindeutig. Jetzt hilft nur noch eins. Eine möglichst überzeugende Ausrede.
2: Ich sage Ihnen gleich, ist auch keine Ausrede. Nur ich habe gedacht, je nachdem, wie es mit dem Wetter umschlägt, ich habe nämlich Sommerreifen drauf. Und da denke ich, beeil dich was. Aber, naja, teuer. Teure Beeilung.
3: Jo.

0: München. Die Mannschaft hat das Spiel gegen die Bayern mit 1:2 verloren, allerdings nur knapp. Mehr dazu aus dem Stadion von Mathieu Chenier Schön.
1: Es war am Ende zwar erwartbar, dass die Bayern hier in Elversberg 3 Punkte mitnehmen würden, aber es war deutlich knapper, als sich das wahrscheinlich so manch einer beim Rekordmeister vorgestellt hat. Zwischenzeitlich konnten die Saarländer sogar noch ausgleichen, aber Harry Kane nach 72 Minuten, dann wuchtig zum 2:1, danach haben die Bayern das verwaltet und kontrolliert bis zum Schluss.
0: Im zweiten Sonntagsspiel gab es für den Hamburger SV wieder eine deutliche Niederlage, ein 0:5 in Leipzig. In Gelsenkirchen hat es heute einen ersten Test gegeben. In der Kreisliga wurden die Schiedsrichter mit Bodycams ausgerüstet. Schiri Thomas Pidun war damit zufrieden.
2: Die Kamera hat genauso funktioniert, wie sie funktionieren soll. Hat, ich hoffe, die abschreckende Wirkung gezeigt. Ich musste sie nicht einmal einsetzen und genau das ist das Ziel.
0: Die Kameras sollen Gewalt im Amateurfußball verhindern helfen. Da hatte es viele Fälle gegeben. Seit Monaten ist die Bonner Nordbrücke gesperrt. Zu den Ausweichrouten gehört auch eine Rheinfähre. Und da lassen offenbar manche Autofahrer ihren Frust an den Mitarbeitern aus. Die Rheinfähre Mondorf hat sich mit einem Post gemeldet und berichtet von Gewaltdrohungen gegen das Personal, weil es nicht schnell genug geht. Die Ansage ist jetzt, wer droht, darf nicht mitfahren. Die deutschen Basketballerinnen haben das Spiel um Platz 3 bei der WM verloren mit 58:81. Die Bronzemedaille geht damit an Spanien. Das Team hatte es bei dieser WM so weit geschafft wie nie zuvor ins Halbfinale. Da waren die deutschen Frauen dann aber gegen Frankreich ausgeschieden. Jetzt läuft das Finale der WM, Frankreich gegen die USA.
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0: Es regnet weniger, teils lockert es auch auf. In der Nacht gehen die Temperaturen auf 16 bis 10 Grad zurück. Morgen startet der Tag grau und neblig. Später gibt es dann auch mal Sonne. In Gütersloh gibt es maximal 21 Grad. In Unna, Dinslaken und Bochum 23 und in Bergisch Gladbach 24 Grad. Dienstag wechseln sich Sonne und Wolken ab.

Ich glaube, die Deutschrap-Szene hat irgendwie so einen Zaubertrank von Miraculix bekommen oder so. Ich bin Janina, ihr hört 1Live Digi und es ist gerade wirklich ein Track heftiger als der andere. Ich komme nicht mehr hinterher. Und ich komme die ganze Zeit auch nicht klar auf diesen Track hier. Mo Money, Mo Haters heißt der von Summer Jam und Shirin David. Weil dieser Track ist so böse. Und ich liebe das ja, wenn Rap-Tracks irgendwie so dunkel und so böse sind. Und ich bin mir wirklich sehr sicher mittlerweile, dass der Track keinen Zaubertrank gebraucht hat, sondern einfach so krass geworden ist, weil, also ich habe ein Video gesehen und da haben die Jungs im Studio Shirin so hart gefeiert, als ihren Rap-Part das allererste Mal vorgerappt hat und es war einfach so eine Energy im Raum, oh mein Gott. Aber auch geil, dass sie das

0: Hey, und alle drehen durch und feiern sie so hart. Sie hat alle zerrissen, Mann. Und dann ist sie aber auch ganz kurz in diesem Video so ein bisschen emotional geworden, weil sie und Summer Jam eine kleine Story verbinden.
1: Ich weiß, für mich ist voll Full Circle Moment, ne? Ich habe genau vor 10 Jahren war ich bei dir und wir haben den allerersten Rap-Song geschrieben.
2: Krass, in Duisburg.
1: Und du hast meinen allerersten Rap-Song für mich geschrieben, so 2016. Und ich stand bei euch in diesem Studio. Keine Ahnung, wie Angst ich hatte, da zu stehen, ins Mic zu rappen.
0: Stellt euch mal vor, Shirin David hat Angst, ins Mic zu rappen. Geile Story, mega crazy. Und jetzt 10 Jahre später haben die beiden einfach einen super hotten Song rausgehauen. Das sind Summer Jam und Shirin David mit Mo Money, Mo Haters. Jetzt für euch in 1Live Diggi.

0: Für mich ist ja rummachen eigentlich wie reden. Nur halt ohne reden. Und die Lippen sind näher aneinander. Lisa ist hier in 1Live.digi. Und ich schwöre euch, das ist die Logik, mit der Gigi bei Ex on the Beach chillt. Ach du Scheiße. Also mehr noch. Eigentlich rennt er ja so mit dieser Einstellung durchs Leben. Und es wäre auch eigentlich funny. Ich würde es so gerne lustig finden, wenn es nicht traurig wäre und wenn es nicht so ernst meinen würde. Ähnliche Einstellung hat er ja auch zu anderen Dingen, die man unter der Bettdecke macht. Und er hält damit auch nicht hinter den Berg. Auch nicht bei Ex on the Beach, bei RTL Plus.
1: Oralverkehr zählt für mich nicht als Sex. Das ist quasi wie Knutschen. Nur an anderen Stellen. Die hat mir einen geknabbert. So.
2: Geknabber? Cooles Wort.
1: Ich merke, eine süße Umschreibung.
2: Weil das ist so eine süße Beschreibung.
1: Ein abgeknabbert.
2: Passt. 1Live.

0: Hallo Freunde, Lisa hier in 1LiveDigi. Und das hier, das könnte ich sein, zusammen mit einer Freundin.
1: Ich suche einfach einen Typen, der nett ist auf die wahre Liebe in der unromantischsten Nacht des Jahres.
0: Ist aber aus einem Kinofilm, One Night Only. Der Plot ist, Sex vor der Ehe ist verboten, mit Ausnahme einer einzigen Nacht. Dystopischer Film, wenn man mich fragt. Nicht Spaß. Digi-Kollege Marcel Emmel, du hast den Film gesehen. Halten sich denn alle an die Regel?
2: Naja, es müssen sich alle halt erstmal an diese Regel halten, weil das wird von der Regierung überwacht. Es gibt harte Strafen, wenn es da in der Kiste rappelt. Einige kennen vielleicht diese Horrorreihe The Purge. Da darf man ja einmal im Jahr straffrei morden. Und dieser Film ist quasi sowas wie die Sex-Purge. Unter anderem mit Callum Turner, dem frischen Ehemann von Dua Lipa.
0: Okay, aber der legt dann in der einen Nacht dann nochmal so richtig los?
2: Ja, also Callum Turner nicht so wirklich, der ist so ein bisschen hin und her gerissen. Interesse ist irgendwie schon da, das Date eher nicht.
3: Ich bin auch.
1: Ellie.
3: Wie wär's mit uns?
1: Deine Ohren sehen aus wie Autotüren.
3: Tja, deine Nase ist zu klein für dein Gesicht.
2: So, da kommt das alte Sprichwort zu gelten. Erstens kommt wer anders und zweitens als man denkt.
0: Aber was ist das jetzt? Ist das jetzt ein Softporno? Geht's da so richtig rund?
2: Also es ist eine Rom-Com FSK 12. So,
0: okay.
2: Da wird dir schon mal jetzt nicht dieser Pornhub-Katalog vorgetanzt. Es ist so USA-typisch prüde, alles irgendwie nur angedeutet, im Halbschatten und in der Unterbuchse.
0: Langweilig.
2: Das macht aber nichts, weil die Story funktioniert. Die hat wirklich nette Spielereien mit drin. In Sachen Logik ist das natürlich wirklich oft der Kino-Coitus Interruptus. Aber es ist schon launig, es hat schöne andere Ideen für eine Rom-Com. Und hey, komm, so eine Rom-Com in diesem Sommer, dann auch noch mit Callum Turner, warum denn nicht?
0: Sagt Marcel Emmel zum Kinofilm One Night Only.

0: Info. Um 21 Uhr mit Raphael Krämer. Die deutschen Basketballerinnen haben bei der WM im eigenen Land die Bronzemedaille verpasst. Sie verloren das Spiel um Platz 3 gegen Spanien mit 58-81. Spielerin Luisa Geiselsölder ist traurig.
1: Wir wissen nicht warum, aber irgendwie gerade hätte es nicht sein sollen. Alles, was wir machen können, ist weitermachen. Am Ende glaube ich, wenn man jetzt ein paar, drei Tage drüber nachdenkt, so wir haben trotzdem Geschichte geschrieben. Ich glaube, wir können trotzdem extrem stolz davon sein.
0: Im Moment läuft in Berlin das Finale der Basketball-WM zwischen den USA und Frankreich. Mehrere KI-Unternehmen warnen vor der eigenen Technik und wollen deshalb die Entwicklung verlangsamen. ARD-Experte Gregor Schmalzried sagt, die Tech-Bosse haben Angst.
2: Von Dario Amodei, Sam Altman, Elon Musk spielt da auch manchmal eine Rolle, haben alle dieses Wochenende relativ schnell an einem Strang gezogen und gesagt, ja, wir sollten pausieren. Das ist tatsächlich nicht das erste Mal. Das haben sie schon vor ein, zwei Jahren mal gemacht. Aber diesmal, mal schauen, verfängt sich's ja.
0: OpenAI mit ChatGPT verschiebt seinen Börsengang und sagt, Grund ist, dass bei KI vieles zu unsicher ist. Auch Konkurrent Anthropic will die Entwicklung von KI verlangsamen. In vielen Freibädern in NRW ist jetzt Schluss. Heute war der letzte Tag in der Saison. Mehr dazu von Julian Cooper.
3: Ab morgen wird's nochmal warm in NRW, aber zu spät für einige Freibäder. Heute ist in vielen Schluss, zum Beispiel in Köln, Bonn, Aachen, im Krugerbad Essen, im Waldfreibad Gudenhagen in Brilon oder in Münsterhiltrup. Viele Bäder ziehen auch schon eine Bilanz und die sieht ziemlich gut aus. Fast überall waren mehr Leute da als letztes Jahr, teilweise gab es Rekordzahlen. Das lag im warmen Wetter und viel Sonne im Sommer. In Kleve zum Beispiel gab es ein Plus von fast 30.000 Besuchern, in Hilden waren 20.000 mehr da, in Bielefeld war es sogar die stärkste Saison seit 8 Jahren. Einige Freibäder in NRW sind auch noch eine Woche länger auf oder ziehen durch. In Oelde geht draußen schwimmen sogar noch bis Anfang Oktober.
0: Aufsteiger Elversberg hat einen starken Einstieg in die Fußball-Bundesliga gehabt, heute allerdings das erste Mal verloren. Zu Hause gegen Bayern München mit 1-2. Allerdings war es für Bayern ziemlich knapp. Elversberg konnte zwischenzeitlich ausgleichen. Gar nicht gut lief es für den HSV, der holte gegen Leipzig seine zweite 0-5 Niederlage in Folge.
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0: Der Regen lässt nach, stellenweise lockert es auch mal auf. In der Nacht geht es auf 16 bis 10 Grad zurück. Morgen geht der Tag dann graulos, auch teils noch mit etwas Regen. Später gibt es dann Sonne und Wolken. In Castrop-Rauxel, Hagen und Duisburg sind 23 Grad möglich. In Bedburg und Königswinter 24 Grad. Dienstag sieht es so ähnlich aus.
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0: So was los, liebe Zockerheads. Hier in 1FDG, Bock auf bisschen gute Laune.
1: You killed her, Calvin.
2: Hey,
1: killed her. It's your fault.
0: Ja, von wegen, merkt ihr, ne? Gute Laune, jetzt wird's eher gruselig. Und weil gerade wenn ihr Horrorspiele mögt, wie Resident Evil oder Silent Hill, dann haben wir was für euch jetzt. The Sinking City 2 ist frisch draußen und soll so ein bisschen den Charme von eben genau diesen viel geliebten Genre-Klassikern haben. Joanna aus dem Digi-Team, das sind aber ganz schön große Fußstapfen, ne?
3: Ja. Ja, und ich würde sagen, ganz passen sie auch noch nicht. Aber ich finde den Vergleich eigentlich schon ganz passend, weil hier bekommen wir klaustrophobische dunkle Gänge, fiese Monster, eigentlich immer zu wenig Munition und Platz im Inventar, Rätselraten, also quasi das 1x1 des klassischen Survival-Horrors. Hier halt nur spielend in den 20ern und mit einer Prise Übernatürlichkeit.
0: Ja, ich habe ja irgendwie gesehen, also zumindest, dass es um einen Typen geht, der seine Freundin retten will, weil die irgendwie nicht mehr aufwacht. Ne?
3: Ich sag mal, die Richtung, die stimmt. Okay. Nur hat Calvin hier ein zusätzliches Problem. Die Stadt Arkham, in der das Ganze spielt, die steht seit einer übernatürlichen Flut komplett unter Wasser. Alle Bewohner sind abgehauen. Ja, bis auf ein paar, die geblieben sind. Und man hört schon, also hinter jeder Ecke lauert irgendeine mögliche Gefahr, auch in Form von Zombies. Und ich muss sagen, da punktet das Spiel wirklich mit krasser Atmosphäre. Alles wirkt bedrohlich, ständig hörst du eben solche Geräusche. Dazu noch diese alte Stadt aus den 20ern. Du musst dich im kleinen Boot von Ort zu Ort schiffen. Also da ist bei mir schon ordentlich Gruselstimmung aufgekommen. Mhm. Aber trotzdem ein bisschen fehlt stellenweise vielleicht dieser letzte Wow-Faktor.
0: Okay, falls ihr den aber gar nicht braucht, The Sinking City 2 gibt's eben jetzt für PlayStation, Xbox und PC.

0: Guck mal, wir alle verändern uns, wir alle gehen unseren Weg, aber bitte lass uns darauf einigen, dass wir nie zu diesen Leuten werden, die an der Supermarktkasse brüllen, dass sie mal eine zweite Kasse aufmachen sollen, weil das sind wirklich die schlimmsten Menschen, die es gibt. Noch mehr Stories von der Supermarktkasse gibt's in diesem Comedy-Bit mit Björn von Morgenstern.
1: Kennt ihr in Supermarktkassen diese Warentrenner, die überall stehen? Benutze ich nicht. Mein oberstes Ziel im Leben ist es, niemals so einen Warentrenner anzufassen. Wofür? Finde ich eklig. Ich stelle mich einfach an die Kasse, mache meinen Einkauf so aufs Band und dann warte ich so ein bisschen, wie langsam um mich rum Chaos entsteht. So, die Person hinter mir wird langsam nervös, weil die so, also der nimmt ja gleich meinen Einkauf mit nach Hause, das ist ja mein Einkauf, warum wird das nicht abgetrennt? Ich will das haben, wenn der das kriegt. Ich habe das ja extra für mich mitgenommen. Dann merkt man, der ist so langsam, wird der nervös. Aber ich guck straight geradeaus weiter. Und die Person vor mir, die ist richtig nervös. Weil die so, ich will die Scheiße nicht mehr nach Hause nehmen, das ist das eine. Das gehört mir gar nicht, was ist denn hier los? Und die fangen dann an zu gestikulieren, wie so beim Fußball, irgendein Foul, der Schiri hat es nicht gesehen und dann sind die so. Dann versuchen auch nonverbal mit mir Blickkontakt aufzubauen, sind dann so. Und ich gucke nur nach vorne und denke mir noch, mach es selber, Alter. Sehe aus wie einer, der einen Warentrenner aufstellt. Ich habe zu tun, ich denke nach. Ich genieße auch ein bisschen. Und letztens war so eine richtig süße Omi, die war vor mir, hat eingekauft und dann hat die so einen Warentrenner genommen, einen vor meinen Einkauf gestellt, einen hinter meinen Einkauf gestellt und ich dachte mir nur, geht doch, Alter.
2: Wow, hey, danke schön. 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

Diggi, Lisas hier, hi. Und zwar von Carol G, Judeline und Rusowski. Der Song heißt Baby Now, den wir jetzt hören. Judeline ist ja wie Carol G auch eine spanische Sängerin, Rusowski ein spanischer Producer und Sänger. Also wir kriegen jetzt hier, es ist ein Spoiler, einen kleinen, coolen, doch noch summerigen Dance-Song hier. Können wir ein bisschen die Huften shaken. Ich hatte aber ehrlich gesagt ein bisschen einen Flashback, als ich den Song gehört habe. Das hier ist Baby Now. Hört ihr? Und das hat mich instantly erinnert an diesen Beat hier. Checkt ihr? Oder? So, und jetzt könnt ihr sagen, oh, Lisa, krass, du hast gecheckt, dass zwei Songs den gleichen Beat haben. Ja, okay. Aber ich wollte es einfach mal mit euch teilen, damit ihr am Ende nicht sagen müsst, ah, an welchen Song erinnert mich das denn jetzt nochmal? Wisst ihr jetzt. Weil ich hier in die Recherche gegangen bin. Deshalb bitte gerne. Den Beat hören wir jetzt aber nochmal in voller Länge. Hier ist Baby Now von Carol Jean, Judeline und Rusowski.

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1: Um 22 Uhr mit Raphael Krämer. Die USA sind Basketball-Weltmeister. Das Frauenteam Frankreichs unterlag im Finale 79-97. Für die deutschen Basketballerinnen hat es bei der Heim-WM in Berlin nicht für eine Medaille gereicht. Das Team verlor gegen Spanien das Spiel um Platz 3. Mehr dazu von Armin Lehmann.
2: Am Ende flossen ein bisschen die Tränen bei Deutschlands Basketballerinnen. Bis zur Pause.

0: sie gegen Spanien richtig gut mithalten. Dann schwanden mehr und mehr die Kräfte. Deutschland musste einmal mehr spielen als die Vize-Europameisterinnen aus Spanien. Und am Ende gab es eine 58-81 Niederlage. Aber ein tolles Turnier der deutschen Damen.
1: Die Chefs der großen KI-Firmen warnen ein weiteres Mal vor ihrer eigenen Technik. Ein Vorstoß kommt gerade von Anthropic, der Firma hinter Claude. Laut Reporter Ablo Afakama hat da der Chef Vorschläge gemacht.
2: Lasst uns KI langsamer entwickeln, sagt er, und zwar als Verabredung aller großen Firmen. Und zweitens, er will unabhängige Beobachter in die Firma lassen. Und von den Konkurrenten ChatGPT und Grok gab es schon eine Reaktion. Die Firmenchefs finden das eine gute Idee.
1: Eine Sorge ist, dass KI zum Beispiel schon in wenigen Monaten das komplette Internet übernehmen könnte. In Chinas Hauptstadt dürfen die Menschen nicht mehr nur keine Drohnen fliegen lassen, sie dürfen bald auch keine mehr besitzen. Die Behörden haben noch strengere Regeln erlassen. Wer eine Drohne hat, muss sie abgeben oder verschrotten lassen. Dafür soll es eine kleine Entschädigung geben. Heute konnte man sich viele Orte anschauen, die sonst nicht zu sehen sind. Mehrere Millionen Menschen in Deutschland haben sich heute auf den Weg zum Tag des offenen Denkmals gemacht. Die Organisatoren sind zufrieden. Allein in Nordrhein-Westfalen gab es fast 1200 Angebote. In Krefeld ist ein Bus mit Fußballfans angegriffen worden. Laut Polizei waren damit Fans des Wuppertaler SV auf der Rückfahrt von einem Regionalligaspiel in St. Tönis bei Krefeld. Dann hielten mehrere Maskierte den Bus an und schlugen Scheiben ein. Verletzt wurde aber niemand.
3: Sektorwetter.
1: Es regnet weniger, teils lockert es auch auf. In der Nacht gehen die Temperaturen auf 16 bis 10 Grad zurück. Morgen startet der Tag grau und neblig, später gibt es auch mal Sonne. In Detmold und Warburg sind 21 Grad drin, in Lünen, Bottrop und Dormagen 23 und in Bonn 24 Grad. Dienstag wechseln sich Sonne und Wolken ab.
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Wir machen zu wenig Klassenfahrten, oder Leute? Lass mal mehr um Klassenfahrten in der Schule kämpfen, wirklich. Ihr habt 1Live Digi, ich bin Janina. Und falls ihr zu wenig Klassenfahrten gemacht habt in eurem Leben, sucht euch auf jeden Fall einen Job, bei dem ihr ganz viele Geschäftsreisen machen müsst. Weil Leute, gibt es was Besseres als wegzufahren? Vom Ausland aus zu arbeiten? Wirklich. Ich stelle mir das so geil vor. Und ich glaube wirklich, Musiker haben da das Beste losgezogen. Die Touren durch die Welt. Oder wenn ich mir so Musikvideos angucke und sehe, wo die teilweise gedreht wurden. Ey, was zur Hölle habe ich falsch gemacht in meinem Leben? Finch und Green zum Beispiel. Kennt ihr aus der Digi-Playlist? Zwei deutsche Künstler haben für ihren gemeinsamen Song Kopangan wirklich auf der thailändischen Insel Kopangan ihr Musikvideo gedreht. Guckt es euch am besten nicht an, weil es ist viel zu schön da. Aber anhören dürft ihr den Song, okay? Jetzt zum Beispiel, ich spiele euch Finch und Green.

0: Auch ich bin manchmal tollpatschig und fall hin, Freunde. Dieses hier wird ein Slefty G. Wenn wir so ein richtiges Brett vom Kopf haben und uns langlegen, was sind so typische Wehwehchen, die wir da haben? Wir haben die Knie auf, wir haben den Ellbogen auf, im besten Fall. Ne, blutet dann so ein bisschen. Und das ist auch scheiße. Das finden wir nicht cool. Aber mir passiert lieber das, als das, was Tapir Ferdinand passiert ist. Der hat sich nämlich auch ein Körperteil aufgeratscht, aber eins, das zwischen den Beinen hängt. Und laut Seehund, Puma und Co. in der ARD-Mediathek blutet das auch ein bisschen.
1: Tapir Ferdinand ist am Morgen voller Blut gewesen.
2: Oh, oh, der hat sich den Penis verletzt. Da ist so ein Zentimeter eine Wunde an der Eichel. Die Tapir haben einen sehr langen Penis, wenn der ausgefahren ist. Und vielleicht ist er über den Boden geschliffen und hat sich irgendwo aufgerissen. Ist dann schon so einen halben Meter lang manchmal. Und vielleicht ist er irgendwo hängen geblieben.
1: Gegen die Untersuchung hat Ferdinand nichts einzuwenden.
2: Ja, das sind ja Genießer. Wenn man den streichelt, dann ist alles wieder gut, gell, Ferdinand?

0: Hey Digi-People, hier ist Lennart in 1 Live Digi und das ist jetzt so ein bisschen die Frage, ist es die nächste große Superhelden-Serie, die wir alle feiern, oder ist es eher so wie der Vorgänger, einfach nur cringe? Auf HBO Max gibt's jetzt auf jeden Fall die neue Serie Lanterns und Annika aus dem Digi-Team hat die Serie schon komplett geschaut. Annika, ist sie so mies wie die Green Lantern-Filme von damals mit Ryan Reynolds oder kann die Serie richtig was?
1: Boah, also cringe ist es nicht, aber halt was komplett anderes. Mhm. Also es ist eher ruhig erzählt und die Green Lanterns sind sozusagen eine, ich sag mal, unspektakuläre Weltraumpolizei. Alle auf der Erde wissen nämlich längst, dass es Aliens gibt.
2: Vor 10 Jahren war niemandem auf der Erde bewusst, dass wir bereits unter dem Schutz von jemandem standen, der sich Green Lantern nennt.
1: Ja, aber jetzt wissen halt alle Bescheid. Die Serie spielt in Nebraska, so in den 90ern und auch in 2016.
0: Okay, Annika, aber ich merke schon, du druckst so ein bisschen rum. Hau raus, mochtest du Lanterns?
1: Also, ich bin ehrlich, ich habe eher das Gefühl, dass die Serie was für unsere Väter ist, falls ihr checkt, was ich meine.
0: Ja.
1: Also, am Anfang war ich mega gehypt, weil ich halt so dachte, boah, das ist das nächste große Projekt von DC, also quasi von den anderen großen Comic-Verfilmern, also Aquaman oder Justice League. Und der Look, der ist auch echt cool und der Cast hat mir auch mega gut gefallen, um mal was Positives zu nennen.
0: Ja.
1: Aber die Serie an sich überzeugt mich halt gar nicht.
0: Okay, aber warum? Weil es dir irgendwie zu langsam erzählt ist?
1: Ja, und es ist halt auch einfach gar keine Superhelden-Serie. Also, ich als Comic-Fan bin da wirklich sehr enttäuscht worden.
0: Mhm.
1: Vermutlich, wer so Cop- oder Western-Serien mag, der wird da ein bisschen mehr von abgeholt, aber Lanterns hat halt eher was von Reacher oder True Detective oder so.
0: Okay, also Annika sagt eher nicht, aber vielleicht habt ihr ja trotzdem Bock drauf. Lanterns gibt's ab jetzt.

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1: Die Nachrichten mit Kerstin Fischer. Guten Abend. Wegen der Risiken bei der Entwicklung künstlicher Intelligenz hat Digitalminister Wildberger gefordert, eine unabhängige internationale Aufsicht zu schaffen. Nach Vorfällen mit außer Kontrolle geratenen Systemen hatten sich die Chefs mehrerer KI-Unternehmen dafür ausgesprochen, das Tempo von Weiterentwicklungen zu drosseln. ARD-KI-Experte Gregor Schmalzried.
2: Niemand kann genau sagen, was diese Gefahr ist. Also die KI-Systeme, die wir heute haben, die können wir abschalten, wenn wir wollen. Ja, wir können die auch einigermaßen kontrollieren. Den Tech-Bossen und vor allem denjenigen, die jetzt warnen, denen geht es um eine KI, die noch gar nicht existiert. Also irgendeine zukünftige Super-KI, die wir vielleicht irgendwann entwickeln, wenn wir weiter so rasant neue KI-Modelle auf den Markt werfen und die wir dann vielleicht nicht mehr kontrollieren können, sodass das vielleicht wirklich, wer weiß, mit Killer-Robotern oder so endet.
1: Und auch das ist Thema. In Schweden zeichnet sich bei der Parlamentswahl

0: ein knappes Ergebnis ab. Laut aktueller Hochrechnung kommen sowohl die vier linken Parteien der Opposition als auch die Parteien der bisherigen Koalition zusammen mit den Rechtspopulisten auf jeweils gut 49% der Stimmen. Der Deutsche Richterbund will die Justiz besser vor parteipolitischem Missbrauch schützen. Geschäftsführer Rebehn sagte dem Kölner Stadtanzeiger, es müsse per Gesetz ausgeschlossen werden, dass Extremisten strafrechtliche Ermittlungen beeinflussen könnten. In NRW sind zwei Autobahnsperrungen vorzeitig beendet worden. Die Bauarbeiten auf der A52 zwischen Essen und Düsseldorf sowie auf der A45 von Dortmund nach Gießen waren bis morgen früh geplant, sind aber schon jetzt abgeschlossen. Der Tag des offenen Denkmals ist nach Angaben der Veranstalter sehr erfolgreich verlaufen. Mehrere Millionen Menschen hätten die Angebote in ganz Deutschland genutzt. Allein in NRW konnten Besucher aus fast 1200 Angeboten wählen. Die deutschen Basketballerinnen haben bei der WM im eigenen Land die Bronzemedaille verpasst. Sie verloren das Spiel um Platz 3 gegen Spanien mit 58-81. Spielerin Luisa Geiselsöder war entsprechend enttäuscht.
1: Wir wissen nicht warum, aber irgendwie gerade hätte es nicht sein sollen. Alles, was wir machen können, ist weitermachen. Am Ende glaube ich, wenn man jetzt ein paar, drei Tage drüber nachdenkt, so wir haben trotzdem Geschichte geschrieben. Ich glaube, wir können trotzdem extrem stolz auf uns sein.
0: Alte und neue Weltmeisterinnen sind die USA. Das Team gewann am Abend im Finale in Berlin gegen Frankreich klar mit 97-79. Das Wetter in Nordrhein-Westfalen: in der Nacht lassen die Schauer nach und es kann sich Nebel bilden bei 16 bis 10 Grad. Morgen erst trüb, später ein meist trockener Sonne-Wolken-Mix bei bis 21 Grad in Warburg. In Unna werden es 23 und in Bergisch Gladbach 24 Grad. Das war WDR aktuell.

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0: Leute, checkt ihr, ob das hier jetzt ein Kompliment sein soll oder so?
1: Klein, extrem muskulös und sehr spontan.
0: Okay, ich glaube ja. Ich habe aber auch erst ein bisschen gestruggelt. Denn Digi-Hörerin Lena, die sollte Comedian Felix Lobrecht in 3 Wörtern beschreiben. Und passt irgendwie, oder? Also klein, muskulös, spontan, ich checke. Lena war im 1Live-Haus hier, als Felix Lobrecht auch hier war. Und da hat er wieder eure wildesten Probleme gelöst, Alter. In seiner Sendung 99 Problems. Und diese Sendung findet ihr auf 1Live.de oder in der 1Live-App. Und da hat er auch versucht, das Problem von Nina zu lösen.
2: Du kennst doch bestimmt so Leute, mit denen geht man wohin und dann sind die weg.
3: Also man geht gemeinsam irgendwo hin, man kommt an und
2: weg.
3: Die Person ist weg und du stehst da wie Max in der Sonne.
2: Das bin ich.
3: Ach, du bist die Wegperson.
2: Mhm.
3: Ah, interessant, so jemand mal live zu sehen. Weil jetzt kann ich diese Fragen mal stellen. Was geht dann in deinem Kopf vor, dass du dann direkt weiter willst,
2: gehst? Das ist, also das passiert ja nicht vorsätzlich, sondern ich gehe dann, keine Ahnung, auf Toilette. Mhm. Und dann auf dem Weg dahin, dann treffe ich irgendjemanden.
3: Mhm.
2: Und dann irgendwie schaffe ich es dann vielleicht sogar mal, mich zu lösen. Dann gehe ich weiter. Ich bin dadurch in total viele Situationen schon gekommen, wo ich sage, ja geil,
3: hätte ich anders nie erlebt. Hättest du nie erlebt anders, ja, verstehe ich. Ist halt manchmal blöd für deine Freunde, weil vielleicht sind auch mal Freunde bei dir, hast du lange nicht gesehen oder die kommen vielleicht extra vorbei und freuen sich mal, was mit dir zu machen, dann geht er los und ah ja, die chillt gerade mit dem Klo-Mann. Das hört mir jetzt auf. In Gruppen ab 4 inklusive dir darfst du es machen, in Gruppen ab 3 mit Rücksprache, Gruppen ab 2 gar nicht. Wollen wir das so machen?
2: So machen wir es. Ich gebe mein Bestes.
3: Ja, ich werde danach recherchieren.

Da hatte jemand Bock, ganz, ganz viele große Geschenke zu verteilen. Ihr habt ein Selfie, ich bin Janina. Und wir reden über Adela. Adela ist eine slowakische Künstlerin, die feiern wir gerade hart hier in 1Live.dg, weil sie einfach übel talentiert ist. Und was mich am meisten an Adela fasziniert, die tanzt, wie als hätte ihr Körper keine Knochen. Ihr kennt doch diese Menschen, die sich wie so Schlangen irgendwie bewegen können, ne? Bei Adela habe ich genau so einen Vibe. Die hat aber auch einfach mit 3 Jahren angefangen, Ballett zu tanzen, Mann. Und die war sogar mal Teil des Wiener Staatsballetts. Und manchmal lässt die sogar ihre Ballett-Vibes einfließen in ihre Musik. Also die hat auf ihren Fotos manchmal diese spitzen Schuhe an, in Musikvideos und so. Und die ist einfach mega beweglich. Und dann macht sie einfach noch unverschämt gute Musik. Also diese Frau ist einfach so heftig talentiert und ich frage mich, wie geht das? Dieses Talent will ich euch jetzt auf die Ohren ballern. Das ist Adela mit Ain't in LA in 1Live Digi.

0: Sag mir bitte mal, kennt ihr auch Leute, wo ihr euch denkt, wie schlafen diese Leute bitte nachts, ohne Albträume zu haben? Meine Frau zum Beispiel liest jetzt selbst im Sommer nur diese absoluten Psychothriller. Also jedes Buch, was sie liest, ist so, geht so in diese total weirden, psychologischen Tiefen. Ich denke mir, im Sommer brauche ich irgendwas Leichtes. Irgendwie, gib mir eine Love Story. Und hier haben wir eine für euch, die heißt Between the Lines von Anna Dimitrova. Simone aus dem Digiteam. Worum geht's im Buch?
1: Also es geht um Kali, Kalina. Sie will Drehbuchautorin werden, hat aber große Selbstzweifel und Angst, einfach nicht gut genug zu sein. Mhm. Und an der Uni, da trifft sie auf Regiestudent Ray. Er ist schon im Abschlussjahr und stürzt Kali in so ein ziemliches Wechselbad der Gefühle.
0: Okay, wieso? Was passiert da?
1: Ja, also zu Beginn ist er voll nett und hilfsbereit, aber dann zeigt er ihr voll die kalte Schulter. Ist so ein ständiges Hin und Her.
0: Okay, aber so ein bisschen Hin und Her braucht man ja auch in einer Rom-Com, ne?
1: Genau, damit spielt das Buch auch die ganze Zeit, beziehungsweise ist auch so ein bisschen wie ein Drehbuch aufgebaut. Und dann schreiben die da ja auch ein Drehbuch, also voll Meta alles. Aber das hat mir voll Spaß gemacht. Vor allem gibt es so viele funny Dialoge. Das hat die Autorin wirklich voll drauf. Mhm. Die Liebesgeschichte, da würde ich sagen, die baut sich aber eher langsam auf.
0: Okay, und das Gute ist, wenn das Buch euch richtig gefällt, gute Nachrichten, das ist Teil von einer Reihe. Also wie viele kommen da noch?
1: Also es sind insgesamt 3 Bände, alle an dieser Filmhochschule, und jeder Band ist auf ein anderes Paar fokussiert.
0: Okay, Between the Lines heißt das Buch von Anna Dimitrova jetzt im Handel.

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1: Die Nachrichten mit Ronald Lessig. Guten Abend. Tennisprofi Alexander Zverev hat die US Open gewonnen. Er besiegte im Finale in New York den US-Amerikaner Ben Shelton in 4 Sätzen. Für Zverev ist es der 2. Erfolg bei den wichtigsten Tennisturnieren der Welt in diesem Jahr. Im Juni hatte er schon die French Open gewonnen. Die Spritpreise könnten in den kommenden Tagen weiter anziehen. Grund ist unter anderem, dass die Houthi-Milizen im Jemen, die dem Iran nahestehen, eine wichtige Meeresstraße unter ihre Kontrolle gebracht haben. Anna Osius berichtet.
2: Zahlreiche Frachter mit saudischem Öl passierten bislang die Meerenge Bab el-Mandab und werden jetzt daran gehindert. Die Saudis konnten nach Beginn des US-Iran-Kriegs eine Ausweichroute für den Ölexport entwickeln. Das Öl wurde via Pipeline zum Roten Meer gepumpt, dann am Hafen Yanbu verschifft und durch die Meerenge Bab el-Mandab vor allem Richtung Asien transportiert. Damit ist nun in doppelter Hinsicht Schluss. Die Meerenge unter Houthi-Kontrolle, die Pipeline nach Yanbu gleichzeitig unter Beschuss. Aus dem Irak attackierten mutmaßlich pro-iranische Milizen am Wochenende die Pipeline. Saudi-Arabien stellte daraufhin aus Sicherheitsgründen, wie es hieß, den Öltransport via Pipeline ein.
1: Und auch das ist Thema. Bei den Kommunalwahlen in Niedersachsen ist die CDU laut NDR landesweit stärkste Kraft geworden. Die Hochrechnung von Infratest DIMAP sieht die Partei bei rund 28%, vor der SPD mit etwa 25%. Deutlich dazu gewonnen hat demnach die AfD mit rund 17%.

0: Das Digitalministerium fordert eine unabhängige internationale Aufsicht über künstliche Intelligenz. Nach mehreren Vorfällen mit außer Kontrolle geratenen Systemen sind die Chefs mehrerer KI-Unternehmen für ein langsameres Tempo von Weiterentwicklungen. In Gelsenkirchen ist ein bundesweit einmaliges Projekt im Amateurfußball gestartet. In einem Spiel der Kreisliga B trug Schiedsrichter Thomas Pidun zum ersten Mal eine Bodycam, um sich vor Anfeindungen und Angriffen zu schützen.
1: Die Kamera hat genauso funktioniert, wie sie funktionieren soll. Ich hoffe, die abschreckende Wirkung gezeigt. Ich musste sie nicht einmal einsetzen und genau das ist das Ziel, dass wir halt eben weniger Eskalation auf dem Platz haben. Und wenn das heute der erste positive Test war, dann umso besser.
0: Allein in Gelsenkirchen sollen in der nächsten Zeit 30 Bodycams bei Schiedsrichtern zum Einsatz kommen. Das Projekt im Amateurfußball wird auch von Wissenschaftlern begleitet. Und das war WDR aktuell. Das Wetter in Nordrhein-Westfalen. In der Nacht lösen sich letzte Schauer auf bei 16 bis 10 Grad, tagsüber sonnig und trocken, dazu in Detmold bis 21, in Hagen bis 23 und in Bergheim bis 24 Grad. Am Dienstag sonnig bis 28 Grad. Die Zeit 0 Uhr 3.
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